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1: Ich bin ein glühender St. Pöltner. Der Obmann der allgemeinen gemeinnützigen Wohnungsgenossenschaft Wilhelm Gelb.
2: Was ich jedem sagen möchte und auch vielleicht selber probiere, ist, das Leben zu nehmen, mehr oder weniger, wie es ist. Und wenn es einmal nicht so ist, probieren, dass man die Segel ein bisschen wieder in die Richtung stellt, ja, wo also der steile Wind herkommt. Ja, dass man nicht hart bleibt, nicht stur bleibt und weiter tut, sondern dass man ein bisschen biegsam ist. Ja. Wenn einem was runterfällt, dann sollte man es vielleicht selber aufglauben und nicht warten, bis ein anderer kommt, der es aufglaubt. Ja. Also es fängt schon bei einem Taschentüchel an. Ja.
1: Wilhelm Gelb kennen und schätzen viele in St. Pölten. Seit fast 50 Jahren steht er an der Spitze der allgemeinen gemeinnützigen Wohnungsgenossenschaft. Er hat deren Wachstum entscheidend mitgestaltet. Die Genossenschaft verfügt in St. Pölten über rund 5000 Wohnungen. Und auch in 64 weiteren Gemeinden Niederösterreichs ist sie aktiv. Über 20.000 Menschen wohnen in ihren Häusern. Wohnraum schaffen, auch für Menschen mit kleinerem Geldbörsel, war und ist das Anliegen der Genossenschaft. Und besonders das von ihrem Obmann. Auch mit 77 Jahren hat sich Wilhelm Gelb noch nicht in die Pension zurückgezogen. Wie eh und je ist er wochentags in seinem Büro anzutreffen. In seinem Alter immer noch arbeiten zu können, sieht er als Belohnung. Wie er überhaupt der Meinung ist, dass er auf seinem Lebensweg sehr viel Glück gehabt hat. Er kam 3 Jahre nach den Zerstörungen des Zweiten Weltkrieges auf die Welt, in einem St. Pölten, das um einiges anders aussah als heute.
2: Wie gesagt, ich habe also hier im Krankenhaus St. Pölten das Licht der Welt erblickt. Und bin also dann praktisch in der Nachbarschaft aufgewachsen, in der 10-Gruber-Straße, Ecke Kremserlandstraße, das ist in der Tischlerei Grissler, die heute noch in diesem Zustand teilweise ist. Also die Ecke, wo ich da die ersten Tage verbracht habe, und das sind dann 4 Jahre gewesen. Ich kann mich nur erinnern, dass ich in den Kanzelbad war, ja. Also das waren sehr schöne Erlebnisse in meiner Jugend. War also eine arme Gegend, wo also, da haben die Arbeiter gewohnt, und der Not und Elend da in den sogenannten Baracken, die dort waren. Und es war nicht nur arme Leute, es hat also auch Konflikte gegeben, die haben sich also insofern ich mir ein bisschen gefürchtet, wenn wir dort nach Ratzersdorf gefahren sind, Mineral, da durch, da hat es also das Eckcafé gegeben, gibt es auch heute noch, waren manchmal Raufhandlungen. Und da bin ich also mit der Mama am Radl, der hat hinten so einen kleinen Sitz oben gehabt, so, heute natürlich wäre das schwer verboten, sind wir dann da von der 10-Gruber-Straße durch die Au, ja, da von der Glanzstoff vorbei, dann nach Ratzersdorf. Da muss man sich vorstellen, das war also ein Weg, heute die große Brücke, aber den Steg gibt es heute noch, aber dort war sonst nichts. Also der Steg war das Einzige, da hat man also das Rau über 7-8 Stufen aufgetragen müssen, dann war das eine Holzbrücke, so in der Breite von gefühlt 2 Meter, nicht einmal. Und drüben wieder runter, und dann kann ich mich erinnern, wenn man zur Bundesstraße dann gekommen ist, immer für mich ein bisschen erleichtert, wenn es so im Herbst, Winter dunkel war. Diese einzige Straßenlaterne da, aber sie hat also markiert, dass man jetzt auf die Bundesstraße kommt. Und dort sind wir dann eigentlich dann bequem bis unter Ratzersdorf gefahren.
1: In Ratzersdorf hatte die Familie Gelb ein Lebensmittelgeschäft. Das war während der Zeit des Nationalsozialismus arisiert worden. Einige Jahre nach dem Krieg wurde das Geschäft wieder zurückgegeben. Wilhelm Gelbs Eltern zogen dann wieder nach Ratzersdorf.
2: Wie gesagt, mit 4 Jahren sind wir dann runtergezogen und dann die Grässerei selber war ja natürlich nicht mehr vorhanden, weil das ist also arisiert gewesen und die musste dann natürlich auch wieder eingerichtet werden, wobei man sich das nicht so vorstellen kann wie heute. Das waren also ein paar Bretter und ich habe heute nur eine Bank, haben halt dann dort, ich weiß gar nicht mehr, die Brüder, die Tischler waren, ja, eben, haben da also so behelfsmäßig was gezimmert. Eine Bank, die dann drin gestanden ist in dem kleinen Kreislerladen, die habe ich heute noch. Das war also ganz eine einfache, weiße, also die ist dann lackiert worden, so als Sitzbank, wie man heute sagt, 4 Fies und oben halt ein Platten drauf. Das ist dann lackiert worden und da sind die Leute dann gesessen, auch im kleinen Geschäft und haben dort drinnen im Geschäft geraucht und vor allem auch viel geredet. Die Bauern sind gekommen, haben sich da ausgetauscht. Für mich als Bub war das also fantastisch. Es ist geraucht worden, es ist auch ein Rum getrunken worden, also so kleine Stamperl, hat da der Schmied ist gekommen, Valenta hat er geheißen, und hat da vormittag halt bei der Pause, was er gemacht hat, ein Stamperl Rum hinuntergekippt. Die Stamperl waren aber so geeichte 16erl. 16erl, ich hab's noch aufgehoben, so geeicht. Und wenn da die Mama ein bisschen weniger eingeschenkt hat, dann hat der gesagt, hallo, Minau, du musst da nur was drauf tun, weil da hast heute mir ein bisschen sozusagen ums Haxel gehabt. Wobei diese Leute alle eine Flasche Rum natürlich gehabt haben im Geschäft auf ihren Namen und haben halt da sozusagen sukzessive das am Vormittag genommen. Rum hat nicht jeder getrunken, weil vor allem die Landwirte und die Bauern haben natürlich einen Moos daheim getrunken, aber ich kann mich nur auf den Schmied halt erinnern. Und dann hat es auch nur einen Arbeiter gegeben namens Vogel, der auch halt, aber der hat nicht immer einen Rum getrunken natürlich. Aber das hat mir als Kind, weil der auch so einen wunderbaren Geruch gehabt hat. Ja, der, und die Pfeifen, was die Bauern da geraucht haben, hat wunderbar gerochen für mich als Bauer. Wie gesagt, nebenbei ist aber auch gelegen natürlich die Dürre Wurst, es hat überhaupt nur eine Wurstsorte gegeben, das war die Dürre, ja. Und natürlich hat es auch nur ein Semmel gegeben und ein Brot. Also es hat nicht gegeben eine Auswahl, sondern das war ein Semmel, ein Brot und die Wurst, ein Wurstsemmel war selbstverständlich eine Dürre Wurst. Und dann bin ich also relativ früher in die Schule gekommen, weil ich war also immer stark, kann man sagen, ab dick. Und ich bin dann mit 5,5 Jahren in die Volksschule Ratzersdorf gegangen, bei einem gewissen Direktor Heiß, ein strenger Direktor, aber man hat was gelernt. Und in der Schule selber hat es dann natürlich schon noch gegeben, wenn man nicht brav war, so eine Strafe. Das heißt, ich kann mich erinnern, da hat man vortreten müssen, die Hände vorne, und der Herr Direktor Heiß hat dann mit einem Stabel eine über die Hände. Ja, das war ganz schön, muss ich sagen, halt, hat auch weh da, ja, also das war, und dann hat man halt das nächste Mal versucht, dass man diese kleinen Schildbürgerstreiche also nicht mehr macht, alles hat es gegeben, ja. Ich war das, man ist auch natürlich jeden Tag durchs Dorf gegangen mit den Freunden und da das heimgeht, Ratzersdorf war nicht asphaltiert, das war also ein Gatschweg, ja. Es war natürlich im Sommer fantastisch, da in Gatsch zum Gehen. Wir haben gehabt auch Glatthosen und selbstverständlich ab ungefähr März hat man keine Schuhe mehr angezogen, sondern ist man bloß für sich gegangen mit einem Leiberl, einem Ruderleiberl. Ja. Das waren also so schwarze Leiberl, schwarze Glatthosen und das, so war man ausgestattet mit einem. Wobei die Luxusvariante war Lederhose, ja. Also die Lederhosen und da habe ich eine gekriegt dann. Und das war die Tragödie, dass ich da die Lederhosen nicht immer gleich so schnell aufgebracht habe, ja, wie es notwendig gewesen wäre. Und ich kann mich erinnern, da ist es einmal passiert, dass ich in die Hosen gegangen ist, ja, weil ich die Lederhosen nicht schnell genug aufgebracht habe und natürlich auch irgendwo hingerannt bin, zuerst, damit das ja nicht am Zicht, dass ich da jetzt lulu muss, ja, dann war es also sozusagen zu spät.

0: Die Phase glücklichen Familienlebens wurde jäh unterbrochen. 1956 starb Willi Gelbs Vater Hermann Gelb mit nur 53 Jahren an Herzversagen. Hermann Gelb hatte die Zeit des Nationalsozialismus in Frankreich und in der Schweiz verbracht und auf diese Weise überlebt. Für den Achtjährigen war der Tod des geliebten Vaters ein schwerer Schlag.
1: Wie mein Papa gestorben ist, war ich natürlich vollkommen fertig und habe es nicht glauben können, dass er jetzt weg ist. Ich war sehr an ihm gebunden. Also ich habe jeden Tag auf seiner Hand eingeschlafen, sozusagen, in die kurze Zeit, wo ich ihn gehabt habe. Und dann hat die Mama, die habe ich gefragt, wo ist jetzt der Papa? Ja? Und die hat gesagt, ja, der ist jetzt im Himmel. Und ich habe gesagt, na, wo ist denn der Himmel? Und da hat die Mama gesagt, da kommen die Wolken und hinter die Wolken, Oberbeutern, das dort ist jetzt der Himmel. Und für mich als Bauer war das eine gewisse Beruhigung und auch eine, möchte ich sagen, eine schöne Sache. Und es begleitet mich heute noch diese Freude, wenn ich schöne Wolken sehe, dass ich da halt ein bisschen an meine Eltern und an diese Jugend, an meine Jugend mich erinnere. Ja.
0: Und auch für die Mutter war das Leben nach dem Tod ihres Mannes um vieles schwerer geworden.
1: Durch den frühen Tod von meinem Vater bin ich dann also sehr, da bin ich immer dankbar von den Bauern aufgenommen worden. Meine Mama war ja im Geschäft und hat also praktisch um 7 Uhr aufgesperrt und vorher sind schon die Lieferanten gekommen. Das war also früher der Beck und so, der örtliche natürlich von Bodenbraun. Und hat dann den ganzen Tag ist im Geschäft gewesen, da hat es dann noch die Anatant gegeben, die hat ihr geholfen, das war die Schwester von meinem Vater, aber die hat in Oberratzersdorf gewohnt, die hat ja dann oft ausgeholfen, aber an und für sich war die Mama komplett alleine, also mit dem Geschäft, mit dem Einkaufen, mit dem Verkaufen, mit mir, mit dem Kochen, mit dem Haus und eigentlich natürlich auch mit den Behörde, Buchhaltung, alles war da sozusagen. Meine Mama, das Geschäft ist langsam immer schlechter geworden, war durch die Nähe, vor allem auch zu St. Pölten, sind also dann schon die Leute zu dem Großeinkauf nach St. Pölten gefahren und eigentlich die kleinen Sachen, die man halt so braucht für den Alltag, wie Mehl, Sämen, das ist also dann immer nur bei der Göwin gekauft worden.
0: Um der Mutter möglichst schnell finanziell unter die Arme greifen zu können, entschied sich Wilhelm Gelb gegen eine Lehre und besuchte stattdessen die Handelsschule.
1: Da bin ich dann in die Handelsschule gegangen, in die Bundeshandelsschule. Das war also auch was gar nicht so Selbstverständliches. Ich bin in die Bundeshandelsschule gegangen, weil das war die kürzeste Ausbildungszeit, die es seinerzeit gegeben hat. 2 Jahre war das noch. Man hat eine Aufnahmeprüfung machen müssen und eine Lehre war ja 3 Jahre. Und damit ich also eher was verdiene und meiner Mama sozusagen da auch Kostgeld oder halt Geld geben kann, habe ich also diesen Weg gewählt. War auch sehr interessant. Das war also, wo jetzt die Sonderschule, ich weiß gar nicht, wie es jetzt heißt, auf der Ecke, da haben wir am Nachmittag Unterricht gehabt, Vormittag war Sonderschule, dann sind wir gekommen. Das hat sich dann geändert, ja, da war dann die Jahnturnhalle, da waren wir auch in der Garderobe von der Jahnturnhalle, ist auch unterrichtet worden. Ja. Für uns war das auch interessant, wir waren ja eine gemischte Klasse, Buben und Mädchen, und da drüben waren wir natürlich auch schlimm. In der Jahnturnhalle haben wir oft ein bisschen Strafe gekriegt, weil wir denen Mädchen natürlich nachgerannt sind und halt so pubertäre Freuden probiert haben, ja, ohne Erfolg, aber probiert haben wir es halt. Ja. Im zweiten Jahr sind wir dann gewechselt in das sogenannte alte Gymnasium, heutiges Metropol-Hotel. Und das war also ein sehr ehrwürdiges Gebäude, ähnlich wie die Vis-a-vis, die Lehrerbildungsanstalt. Und da war Folgendes, wir haben da eine Klasse gehabt, da sind wir drauf gekommen, dass diese Holzdecke, diese Tramdecke, wenn man da auf einem gewissen Punkt ist, dass die also ziemlich schwankt und so also einfach schwankt. Wenn man mit den Füßen so den bewegt hat und so ein bisschen, dann hat Fuhren begonnen. Die Lehrerin, da haben wir eine gehabt, die war also nicht sehr, haben wir also ein Junge war es und wir haben sie gehen wollen. Die hat immer gehabt ein Glas Wasser am Tisch stehen. Da haben wir uns also ungefähr so 4 Wochen vor Schluss dann also einen Bubenstreich erlaubt und haben ein paar Leute gesagt, pass auf, heute bei der Lehrerin tun wir also miteinander das machen mit den Füßen und den Tisch, ja, und dann schauen wir, was kommt. Und natürlich tatsächlich hat die Lehrerin, wir haben also heftig das gemacht und das Wasser hat angefangen schon zum Schwanken und die Lehrerin ist also zum Direktor gegangen und hat also gesagt, das ist ein Erdbeben oder ähnliches. Da haben sie die Schule praktisch so evakuiert. Wir haben einen Besuch gemacht am Grundbuch. Ja. Also wir haben und dann sind gekommen Experten, ja. Irgendwelche Statiker nehme ich an, weiß jetzt nicht mehr. Aber es ist auch relativ gut gegangen, weil es ist uns dann erklärt worden, wie wir wieder zurückgekommen sind. Nein, wir brauchen keine Angst haben, alles ist sozusagen in Ordnung. Aber es kann also sein, dass wenn da drüben auf der Einser Bundesstraße schwere Lastauto fährt, dass also da so ein bisschen eine Vibration besteht und dass sie da solche übertragen, ja, solche Schwankungen. Und eigentlich waren wir also, ist uns dann wirklich wohl gewesen. Und Fairness halber muss ich dazu sagen, haben wir dann der Schlussreise, wir waren in Bregenz, das war also ein großer Ausflug zum Abschluss, haben wir dann auch im Zug, kann ich mich erinnern, berichtet von unserem Streich, damit sozusagen man auch weiß, was wirklich war, dass das also wir da hinten mit unseren Vibrationen da halt verursacht haben.
0: Seinen ersten Arbeitsplatz fand er bei der Kirchenbeitragsstelle der Diözese St. Pölten. Dort wurden auch Schulabsolventen ohne Maturaabschluss aufgenommen.
1: Und ich habe eben keine Matura gehabt. Und so bin ich dann eben zur sogenannten unter Anführungszeichen Kirchensteuer gekommen, hier in Dom zu St. Pölten. Büro war da Ecke, Promenade, Ledergassen da und ich war also dort Springer. Auch wieder so ein Erlebnis. Das heißt, ich bin nicht gesessen im Dom da drinnen, wo das Hauptbüro war, sondern ich bin also immer gefahren von einer Kirchenbeitragsstelle zur anderen mit einem Moped. Winter und Sommer, ja, und war also da beim Kirchen in Neulenkbach, in Obergrafendorf und natürlich auch in St. Pölten. Und so war ich auch einmal da heraus in der Kirchenbeitragsstelle, in der Josefkirche. Und dort, ja, wie ich einmal um ein Jahr gegangen bin, hat mir jemand gesagt, hörst, da fuhren, suchten sie wem fürs Büro. Ja, das ist eine kleine Genossenschaft und da suchen sie wem. Und eigentlich mein ich war dort recht zufrieden bei der Kirchensteuer, aber es wäre so ein fixer Platz gewesen oder ist gewesen sozusagen. Und es war dann nur ein bisschen ein Nebeneffekt. Ich habe da bei der Kirchensteuer als Springer, habe ich damals quasi 740 Schilling bekommen im Monat und 20 Schilling Zulage für die Fahrerei, ja, im Monat. Und da heraus habe ich gekriegt 1.000 Schilling Monatsgehalt, ja, und war also sozusagen fix, habe ich dann da meinen Schreibtisch gehabt und habe also nicht mehr beim Wind und Wetter was ich braucht. Das hat also dann, war auch so, dass ich dann am 1. Oktober 1965 habe ich bei der Genossenschaft angefangen, aber eben als Bodengeher, als sozusagen für alles, ja, also ich habe also Schreibmaschinen herumgetragen, ich habe also

0: Es war ein kleines Unternehmen, bei dem Wilhelm Gelb 1965 als Botenjunge und als Mädchen für alles zu arbeiten begann. Doch dieses kleine Unternehmen hatte bereits eine über 40-jährige Geschichte. Gegründet wurde die allgemeine, gemeinnützige Wohn- und Siedlungsgenossenschaft nach dem Ersten Weltkrieg, in einer Zeit drückender Not.
1: Also sie ist gegründet worden 1921. Wir sind eine der ältesten, wir sind die N3, das ist auch warum in der Praterstraße N3 steht, weil es hat vorher zwar noch gegeben, aber wir waren dann schon die dritte. Und das war so eine visionäre Sache, die noch immer für mich große Zukunft hat. Ja.
0: Das erste Projekt der Genossenschaft war die Hubert-Schnofel-Siedlung in Wagram, initiiert von und benannt nach dem damaligen Bürgermeister Hubert Schnofel.
1: Hubert Schnofel Siedlung, ja, das war also das erste große Projekt, das Visionäre der Genossenschaft. Ja.
0: Die Siedlungshäuser wurden von den Besitzern selbst gebaut. Die Genossenschaft sorgte für die Grundstücke und stellte den Bauplan zur Verfügung.
1: Bei uns war halt das so, da hat es einen Grundriss gegeben, der ist also von der Genossenschaft kreiert worden. Nachdem haben sie alle gekriegt, die Organisation war also zentral, ja, so wie es auch jetzt ist. Die Ausführungen waren damals nur in den ersten Jahren, das von den 20er Jahren haben die Leute teilweise sich selbst den Schotter nur aus der Trasen außer gearbeitet, ja, also herausgesiebt, haben es mit den Schreibdrucken geführt, was nicht die einzige Oberstraßen, haben dort selber mit der Hand natürlich betoniert. Aber was war, ja, ist, dass jeder 1000 Quadratmeter circa Grund gehabt hat. Und warum? Weil die Leute teilweise arbeitslos waren und damit sie die Chance gehabt haben zum Überleben durch den Garten und auch durch Hosen, durch Haustiere, also Händeln, Hosen hauptsächlich. Und diese Möglichkeit zum Überleben aus dem heraus gestanden hat. Ja. Und darum sind das heute natürlich sehr begehrte Häuser, weil so viel Grund Anführungszeichen dabei ist. Ja. Das waren immer zusammengebaut, ja. Es waren immer zwei. Wenn man heute noch, es gibt nur ein paar, das ist also wie so ein V. Das war ganz einfach, da war unten Kuchel und Zimmer und oben in dem Spitz war also sozusagen das Zimmer von den Eltern also und das war alle gleich. Sind aber, wie gesagt, heute noch, gibt es noch immer und werden also heute wirklich mit viel Fantasie, gibt es also da Projekte, wo ich selber verwundert bin, was also da sozusagen diese Fantasie macht, was da heute aus dieser Mini-Haus, ja, gibt es also da heute Wohnhäuser, ja, in der Gegend, ja, die ganze Schnofelsiedlung.
0: Nach den Zerstörungen des Zweiten Weltkrieges veränderten sich auch die Rahmenbedingungen für die Wohnungsgenossenschaften. Einerseits gab es mehr Fördergeld von den Wiederaufbaufonds, andererseits waren nun auch mehr Vorschriften einzuhalten.
1: Das war ja vor dem Zweiten Weltkrieg. Da war diese, sagen wir mal nur, Hemdsärmlichkeit erlaubt oder möglich. Ja. Nach dem Zweiten Weltkrieg haben sie dann da ja insbesondere auch Förderungen erfunden schon. Und dann hat es ja Vorschriften schon gegeben, was man erfüllen muss, dass man halt so zum Beispiel Wohnhaus wieder aufbaut.

also Fonds gegeben. Und dadurch ist aber dann auch diese, sogar mal, nachbarschaftliche Möglichkeit ist dann immer weniger geworden. Wir haben also dann schon Vorschriften gehabt, dass wir also da entsprechend auch die Steuern abführen, dass da also Verantwortung ist von den Gesetzen her, dass also hier Befähigungen notwendig sind. Und da sind also dann schon die Häuser mehr oder weniger auch zentral, also von der Genossenschaft aus, errichtet worden. Und eventuell sind dann so gewisse Innenausbauten und so selber gemacht worden. Aber da gibt es dann auch, heute waren wir fort im Süden, diese Type Lotte, ja, das war wieder auch so ein Haus, was man heute noch teilweise sieht, eher nicht, aber das hat dann schon zwei Zimmer gehabt und etwas weniger Grund natürlich dabei und hat sich also sehr, sehr bewährt auch. Das ist heute da eine schöne Wohngegend da im Süden von St. Pölten, es waren viele. Die waren noch da, wie ich angefangen habe, haben wir ungefähr noch so 400 gehabt. Die hat sich dann langsam verabschiedet, heute haben wir kein Siedlungshaus mehr. Heute ist sozusagen die Nachfolge, sind jetzt diese Reihenhäuser.

0: Vom Laufburschen stieg Wilhelm Gelb bald zum Hausverwalter auf. Die 60er und 70er Jahre waren in Österreich eine Phase massiven Wohnbaus. An die 4.500 neue Wohnungen wurden in dieser Zeit von der Allgemeinen Gemeinnützigen Wohnungsgenossenschaft errichtet. Im Jahr 1979, nach dem überraschenden Ausscheiden des Geschäftsführers, wurde Wilhelm Gelb von Genossenschaftsobmann Franz Pichler gefragt, ob er sich drüber traue, dessen Nachfolger zu werden. Wilhelm Gelb traute sich die Aufgabe zu und steht seither an der Spitze der Genossenschaft. Diese wird wie jedes andere kommerzielle Unternehmen geführt, mit einem wesentlichen Unterschied. Sie will nicht möglichst viel Gewinn erzielen, sondern stellt die Interessen der Mieter, die zugleich Mitglieder der Genossenschaft sind, in den Vordergrund.
1: Oder nicht Budget, nein. Wir sind also ganz eine normale Firma, eine Genossenschaft ebenso wie eine GmbH, wie eine Aktiengesellschaft oder auch wie ein Einzelhandelskaufmann. Wir haben also unser Geschäftsjahr und sind also hier, wenn du so willst, verantwortlich. Wir, der Vorstand, haben also den Aufsichtsrat haben wir und die Generalversammlung. Wir haben also Organe und die Eigentümer selber sind eigentlich auch zugleich die Mieter. Ja, das ist die Spezialität. Bei uns gibt es diese sozusagen Entnahme von Erträgen nicht, sondern das ist eben diese strenge Gemeinnützigkeit. Das heißt, was wir erwirtschaften, wir müssen aber natürlich auch einen positiven Geschäftsabschluss haben. Das wird dann zurückgestellt und aus diesem, wenn wir sparsam sind, wenn wir es auch können, muss ich sagen, wenn wir also nicht hier übers Ziel hinausschießen, es ist also immer wieder sehr herausfordernd, ja, wenn uns am Jahresende dann was überbleibt, dann wird es nicht verteilt unter den Eigentümern oder unter die Angestellte, sondern das ist also dann die Rücklage, mit der kann man dann wieder nächstes Jahr vielleicht einen Grund kaufen oder gewisse Hilfen leisten, wie jetzt zum Beispiel beim Hochwasser. Weil was war der Unterschied? Ja, wenn sie Eigentümer waren, haben wir also nicht helfen können, weil da muss halt der Eigentümer selber für seinen Schaden aufkommen. Für die Genossenschafter, für die Mieter haben wir also hier helfen können und unterstützen, in Vorlage treten. Das ist auch gewesen. Jetzt muss ich sagen, zum Beispiel wie diese Explosion war auf dem Energiesektor, die Kostenexplosion, haben also wir ungefähr 600 Stundungen zugestimmt, wo also die Leute diese plötzliche Erhöhung aus ihrem Portfolio nicht zahlen haben können. Vor allem ältere und halt auch Alleinstehende und haben also dann ermöglicht, dass die also das sozusagen langsam abzahlen, also so wie es ihr Geldbörsel erlaubt hat.
0: Die Idee der Gemeinnützigkeit sei auch heute wichtig, sagt Wilhelm Gelb. Mit dem Wohnbedürfnis der Menschen solle man nicht reich werden können, predigt er unverdrossen.
1: Ja, Genossenschaft, diese gemeinnützige, visionäre Idee, für die ich noch immer sehr glühe, ja, wie Sie merken oder sehen, weil ich glaube, das wäre eigentlich ein Modell für die Zukunft, wo man also wirklich sozusagen dieses Bedürfnis des Wohnens befriedigt, ohne den bösen Gedanken, dass ich dadurch reich werde. Ja. Das ist bei uns nicht möglich. Auch ich zum Beispiel als Obmann und so, ich habe mein Gehalt natürlich und bin auch sehr zufrieden. Und er ist natürlich ja entsprechend meiner Verantwortung vergleichbar mit einem Hofrat zum Beispiel, aber nur sind wir also, möchte ich sagen, eine Privatfirma, die also auch mit Konkurrenz, auch mit sozusagen Haftungen ausgestattet ist und die halt jedes Jahr dann beweisen muss, dass also wieder ordentlich gewirtschaftet worden ist. Ja.
0: Wohnungsgenossenschaften werden in Österreich politischen Parteien zugeordnet. Diese Beziehung ist in die Kritik geraten, auch aufgrund von Missbräuchen. Trotzdem ist Wilhelm Gelb überzeugt, die Genossenschaften brauchen die Unterstützung der Politik, um auch für die weniger Betuchten Wohnraum zu schaffen. Die Unterstützung erfolgt in Form der Wohnbauförderung und auch durch Hilfe bei der Beschaffung von Grundstücken. In Niederösterreich hat sich über die Jahrzehnte ein System von ÖVP-nahen bzw. SPÖ-nahen Wohnungsgenossenschaften herausgebildet.
1: Warum war das aber so? Weil wir haben natürlich hier vom Staat Fördermittel bekommen. Ja. Und wie man halt so weiß, braucht man da auch Leute, die diese Fördermittel vergeben. Ja, also das ist halt nicht in einer Lotterie, sondern schon ein Gesetz natürlich, die Wohnbauförderung. Und da war also in einer Demokratie, und es ist auch logisch, die Leute, die also hier gewählt sind, sprich also die Partei, sei es ÖVP oder SPÖ oder jetzt eine Freiheitliche Partei oder Grüne oder wer immer halt hier am Ruder ist, der verteilt sozusagen diese Mittel nach strengen Kriterien, muss ich dazu sagen. Und das war also in dieser Zeit halt immer so, dass eigentlich so eine Art Zuweisung war, also dass okay, die einen waren die ÖVP, von den ÖVP-Mandataren unterstützten und die anderen waren die von den SPÖ-Mandataren. Warum, was war das? Wir haben ja natürlich auch in 64 Gemeinden, zum Beispiel unser Fall, gebaut und hauptsächlich auch in St. Pölten. Da war also, wenn es so willst, immer der sozialistische Bürgermeister oder die sozialistische Führung. Die haben halt auch dann sie hier verwendet, dass wir zu Fördermitteln kommen. In die ÖVP-Gemeinden war es also genauso.
0: 1986 entschieden sich die Niederösterreicherinnen und Niederösterreicher in einer Volksbefragung für St. Pölten als neue Landeshauptstadt. Eine Entscheidung, die damals von vielen nicht erwartet wurde, auch nicht von Wilhelm Gelb.
1: Also in der Zeit, muss ich ehrlich sagen, war mir diese Sache nicht sehr wichtig. Das war also, anfangs war ich ein bisschen verwundert, ja, über die Idee sozusagen, weil ja Wien war immer Wien und wir sind halt nach Wien einmal gefahren. Und das mit der eigenen Hauptstadt war für mich eigentlich nicht so wichtig. Hat sich in der Zwischenzeit aber verändert. Meine Meinung, die Praxis ja, hat auch gezeigt, dass wirklich mit durch dieses Eigenständige, was sich unglaublich entwickelt hat, was Positives. Nein, das war auch nicht klar für mich. Durch die sozusagen politischen Verhältnisse halt in Niederösterreich, ja, die halt so sind, wie sie sind. Wir sind halt eine ländliche Gegend, ein großes Land. Die Arbeiter sind also eher in Wien gewesen und das hat mich eigentlich dann verwundert und auch gefreut, dass also St. Pölten da das Rennen gemacht hat und ich glaube, da haben also die Niederösterreicher das Richtige gemacht.
0: Aber auch noch etliche andere positive Entwicklungen haben die Stadt in diesen 4 Jahrzehnten verändert.
1: Also ich glaube, dass sozusagen natürlich die Landeshauptstadt schon sehr wesentlich war. Ich weiß jetzt nicht, was wäre, wenn zum Beispiel eben dieser Bahnanschluss, da dieser sehr wichtige meiner Meinung nach, ich kann von St. Pölten direkt nach, weiß ich nicht, nach New York fast fahren, also mit der Bahn am Flughafen und dann brauche ich hab's wirklich bequem, bin vielleicht sogar schneller, wie wenn ich in Döbling in Wien wohne und am Flughafen fahre. Also ich glaube, dass diese Errungenschaften, die da so sind, natürlich auch mit der Umwelt, vor allem mit unserer verbesserten Luft. Ich war in Ratzersdorf, also ich kann nur sagen, es war also die Glanzstoff wirklich, wirklich, also hätte mich abgehalten, dass ich nach St. Pölten ziehen würde, weil ich nicht da geboren worden wäre. In St. Pölten hat es ja lange Jahrzehnte gestunken von der Glanzstoff. Ja. Wir waren also irgendwie so ein bisschen ein Dirty Town. Ist sehr viel gemacht worden, dass St. Pölten sozusagen so ein Ort attraktiver Vorort vor Wien geworden ist, auch durch den Anschluss von der Bahn, auch durch unsere Freizeiteinrichtungen, Ratzersdorfer Seenlandschaft und viel kulturelles Angebot. Dass also auch natürlich die Investoren die Lunte gerochen haben und gesagt haben, okay, da wir nicht nur in Wien, in Salzburg, in Linz bauen, sondern nee, machen wir auch was in St. Pölten. Ja. Und haben also hier, die tun sich so leichter, die haben also Geld zum Veranlagen, die haben Fondsmittel, die Banken zum Beispiel, haben hier ein bisschen Geld in die Hand genommen, haben leider Gottes auch dort und da uns die Grundpreise natürlich etwas verhaut oder halt erhöht, wenn ich so sagen darf, für uns da als Genossenschaft, als Gemeinnützige und haben also dann hier gebaut und bauen noch immer. Das sind dann die sogenannten Investoren. Die haben also andere Absichten wie wir. Mir gefällt also sozusagen die Veränderung, die vielleicht so nicht geschehen werde in Richtung Kultur, ja, in Richtung Ästhetik, in Richtung, möchte ich sagen, halt auch sozialer Errungenschaften. Wir haben also da dieses Universitätsklinikum, wir haben, wie gesagt, diese fantastische Bahnverbindung, man fährt direkt am Flughafen, wenn man will, und man hat auch diese Freiräume, die ich glaube, dass das in sozusagen, wenn man nicht da das Rennen gemacht hätte, dass da also vielleicht das Geld nicht so zentral verwendet worden, wenn man wunderbare jetzt diese Sanierung, diese Promenade. Also es ist wirklich St. Pölten erblüht, könnte man sagen, seit diese 40 Jahre, wenn man einen entsprechenden dazugehörigen Bürgermeister, der das Stadler, ja, das muss man erwähnen, der also hier wirklich St. Pölten, glaube ich, in die Zukunft geführt hat, von dieser reinen Arbeiterstadt in eine gewisse Stadt mit Freizeitwert. Ich darf auch ein bisschen stolz, habe ich schon gesagt, sein, wir versuchen auch hier das Wohnen wirklich zukunftsweisend in St. Pölten mitzugestalten. Wir sind da ja seit 104 Jahren und ich glaube, dass immerhin, möchte ich fast sagen, wahrscheinlich ein Drittel der St. Pöltener in unsere Wohnungen aufgewachsen ist, groß geworden ist, und viele haben also wirklich wunderbare Karrieren gemacht. Aber diese Wurzel ist also da in den St. Pölten, das jetzt praktisch mitblüht mit dieser Entwicklung.

0: Kreativität und Schönes sind für Wilhelm Gelb wichtig. Das Schöne will er aber nicht nur in Kunstausstellungen genießen. Er versucht es auch bei der Sanierung von Wohngebäuden der Genossenschaft zu verwirklichen. Was ihm wichtig ist, möchte er auch selbst in Bildern darstellen. Malen will er dieses kreative Schaffen aber nicht nennen.
1: Malen ist jetzt nicht so wirklich, sondern ich tue so abstrakt. Ich habe schon gesagt, für mich sind die Farben wichtig. Jetzt kann ich aber nicht zeichnen, sondern nur Farben zusammenmischen. Und dieses Zusammenmischen der Farben probiere sozusagen zu einer Sprache zu geben. Das heißt, wenn Sie vorbeigehen und schauen Sie das an, dann sollen Sie hier irgendwie was wissen. Ja? Und das geht aber jetzt nicht, wenn ich nichts dazu sage. Jetzt habe ich so ein System entwickelt, dass bei meinen Bildern gehört die Sprache dazu. Es gibt Bilder, die wird es zum Beispiel, es hat den Rahmen, ja. Und bei mir brauchen Sie dann noch eine ganz kurze Erklärung, was, wenn Sie vorbei, sollte das erinnern. Das ist für mich ein bisschen die Unendlichkeit, unser Ort, Moment. Wieso? Sie sehen hier ein Blau, ja. Dann, genau, das war also vor mir. Jetzt kommt meine Zeit hier so quer durch, oben, fängt es an, das ist man jung, da tanzt man als Kind mit einem Panther. Da fürcht man sich nicht. Aber das Schicksal hängt schon unten wie ein Pendel. Das ist schon sozusagen mitgegeben. Dann kommt da der Wechsel in der Mitte oben, das ist also dann diese Maschinen, diese Computer. Unten, das soll dann Urlaub darstellen, das sind also Sommer, Sonne. Es wechselt dann, diese Dings löst sich auf, da dieses, wie heißt das, da dieses Pendel. Das dreht sich um. Wir entwickeln uns, Sie sehen unten dann das Gesicht und dann geht es wieder, dann stirbt, dann ist es hier zu Ende, dieser Moment ist auf dieser Erde und es ist dann dort wieder heller. Es ist sozusagen so ein Art Lebenszyklus von mir oder von den Menschen. Ja, und ich tue auch mit meinem Sohn gemeinsam natürlich so Vernissagen und so Messen besuchen. Und das andere meiner Hobbys, dass wir da manchmal in so ein Museum außerhalb Österreichs hinfahren und das dann genießen, was die Leute sich dort so einfallen lassen an Kreativität und Fantasie. Das kann ich auch umlegen, zum Beispiel ein bisschen hier im Büro, also wenn man die Häuser ein bisschen der Genossenschaft anschaut. Ich tue also hier auch immer probieren, einen gewissen positiven Beitrag zu leisten. Das heißt, wenn man vorbeifährt, sollte man irgendwie sich wohlfühlen. Wenn ich bei den Häusern der Genossenschaft vorbeifahre, ich verwende ein bisschen Form, nicht übertrieben, aber weil ich glaube, dass es auf der Welt viel Negatives gibt, aber positiv sind also nicht nur Gespräche, sondern auch Farben.
0: Eine der wichtigen Aufgaben der Genossenschaft ist mittlerweile die Sanierung der vorhandenen Bausubstanz. Es gäbe genügend Wohnraum in der Stadt, sagt Wilhelm Gelb. Aber man müsse die Häuser und Wohnungen attraktiver und in ökologischer Hinsicht zukunftstauglich machen.
1: Wenn man diese Kriterien jetzt einmal sozusagen auf die Seite gibt, würde ich sagen, dass also Wohnraum in St. Pölten momentan ja bei unserer Bevölkerungszuwachs und leider auch Abgang, weil da ist momentan auch so eine Phase, wo also gewisse Jahrgänge der Wohnungen frei werden, das früher nicht so gegeben hat, weil natürlich die Kinder teilweise nicht mehr in den Wohnungen wohnen. Die haben es schon geschafft, die haben Häuser, die haben vielleicht schon eigene Wohnung und die Mama oder der Papa wohnt also jetzt 50 Jahre drin und wir kriegen dann auch solche Wohnungen jetzt vermehrt zurück. Auch wieder eine große Herausforderung für uns, weil natürlich diese Wohnungen sind relativ abgewohnt und diese Sanierung, was aber unser großes Augenmerk ist, auch die Häuser, Sie werden sehen, in St. Pölten tun wir jetzt wirklich mit viel Aufwand und auch mit viel, möchte ich sagen, Engagement herrichten, ja, für die nächste Generation. Aber das ist auch so eine Herausforderung momentan, dass man diese Wohnungen, die also so lange belegt waren, wo also jetzt dieser zurückgekommen, das erste Mal fast, manche Wohnung kommt zum ersten Mal zurück, ist also hier auch so ein neuer Aspekt. Aber wie gesagt, die haben vielleicht keinen Balkon, die haben vielleicht auch keinen Aufzug und die sind vor allem auch nicht entsprechend groß geschnitten. Ja. Unser Beitrag ist, dass man die alte Substanz mühsam erhält und dass man nicht sozusagen nur Neubauten machen. Wir sind also eine Genossenschaft, die also wirklich, wirklich mit viel Aufwand, so, ich rede nur von den Werkswohnungen in der Firma Voigt zum Beispiel oder da in der Linzer Straße, die zwei Häuser, dass man das erhält.
0: Wie vor 60 Jahren geht Wilhelm Gelb täglich jeden Morgen zur Arbeit ins Büro. Mit 77 Jahren noch arbeiten zu können, sieht er fast als ein Privileg. Nicht viele Menschen in seinem Alter haben diese Chance, sagt er. Um ein erfülltes Leben führen zu können, brauche man aber auch die richtigen Voraussetzungen und vor allem eine Menge Glück.
1: Vielleicht können Sie es auch in dem Sinne, so wie ich habe es auch das Glück, dass diese, in Anführungszeichen, meine Kreislerei, da diese Gemeinnützigkeit mir die Chancen gibt. Ja. Also ich möchte es umdrehen, sozusagen, ich bin in der glücklichen Lage, dass ich da hergehen darf, dass ich also nur die Fähigkeit habe, meinen Beitrag zu leisten, prinzipiell. Aber aus dem heraus, weil es mir selber noch ziemlich gut geht, also dass ich, wenn ich in der Früh hier munter wäre, habe ich immer wieder das Bedürfnis, irgendein bisschen zu helfen. Es ist also in meiner Lebenssituation das Geld natürlich auch wichtig, aber eher nicht mehr so. Meine Kinder sind versorgt. Ich habe also da keine Probleme momentan. Und es ist eigentlich für mich eine Belohnung, wenn ich so sagen darf, dass ich noch mitwirken darf. Ich könnte nur an jeden empfehlen, soweit er kann, ja, dass er das auch macht, weil er selber hat die größte Belohnung. Nicht in Form von Geld, das ist auch natürlich eine Sache, die nicht schadet, wenn man seinen Kindern tut und da ein bisschen was geben kann. Aber die Freude, dass man nun interviewt wird zum Beispiel, ja, oder auch manchmal einen Tipp geben kann und hier vielleicht die Erfahrung mal einfließen lässt und dann eine Entscheidung kommt, die vielleicht von Nutzen ist, ist wirklich, sind schöne Erlebnisse. Und viele Abende, wenn ich mich hinlege, dann ins Bett und denke mir, heute habe ich wieder ein bisschen was machen können oder nicht, ist also dann die Belohnung für mich. Ja. Auch die Motivation in der Früh, wenn ich wieder munter werde, dass ich sage, okay, jetzt musst du aufstehen, musst, hast einen Termin und muss man halt entsprechend dann auch das sich anziehen und wollen. Aber was ich sagen muss, unbedingt, man braucht also viel, viel Glück. Es ist einmal schon das erste Glück, sozusagen die Gnade der Geburt in gesitterten Breiten. Ja. Also wenn ich das Glück habe, dass ich 1948 hier in St. Pölten auf die Welt komme, dann ist es das Glück. Ja. Mein Vater ist 1903 auf die Welt gekommen, das auch hier. Der hat also weitaus nicht dieses Glück gehabt wie ich. Ja. Und so gibt es also natürlich auf der ganzen Welt dieses Prinzip, dass man also dieses Glück schon mal braucht. Dann braucht man das Glück, dass man auch Menschen kennenlernt, die einen entsprechend informieren, entsprechend unterrichten, die also auch das Richtige machen, damit es nicht sozusagen alle positive Energie schon abschneiden und quasi vernichten. Dann braucht man das Glück mit den gesellschaftlichen, ich möchte sagen, Zeit, dass die also einem mehr oder weniger zusagt, die einen nicht behindert, sondern deren die Fähigkeit, die jeder in uns hat, halt quasi entwickeln lässt. Und da habe ich auch wieder das Glück gehabt. Ich habe dann ein bisschen, weil ich gerne, ich bin also der Meinung, dass man das Wissen ist wichtig, aber die Fantasie ist wichtiger, macht dieser Herr Einstein, hat es also von sich gegeben und ist auch meine Meinung. Mir ist also die Fantasie auch so ein Glücksfall, wenn man die hat. Ich habe also das ein bisschen umgesetzt. Wenn man also hier das Leben so irgendwie leben darf, in Freiheit, das ist ganz wichtig, und mit einem gesunden Körper, ja, dann hat man schon dieses Glück, von dem ich rede. Ja. Der Beitrag, den man selber dazu leisten kann, ist eher das, dass man versucht, das Böse zu verhindern.
0: Glück und gute Voraussetzungen seien sehr wichtig. Aber man müsse auch selbst etwas zu einem gelingenden Leben beitragen, sagt Wilhelm Gelb.
1: Ich kann nur sagen, ich habe also, das Glück habe ich erwähnt, aber ich tue natürlich schon auch ein bisschen was dafür. Das heißt, ich bin neugierig, Sie haben es gesagt, diese Neugier muss man sich erhalten. Zum Beispiel tue ich so wenig Fernsehen, bis gar nicht, weil mir da um die Zeit laut ist. Ja? Ich versuche also meine Fantasie zu schulen, unter Anführungszeichen. Ich tue also nachdenken, wie kann man zum Beispiel Liebe abstrakt festhalten. Oder wir wissen ja zum Beispiel, dass die Zeit wichtig ist, aber die Zeit besteht nur aus Momenten. Ein Moment nach dem anderen. Gibt es also so kleine Weisheiten, die ich sehr gerne mir merke und auch natürlich neugierig bin. Du hast nicht, die Jahre sind es, die mir die Zeit genommen. Nicht die Jahre sind es, die da mögen noch kommen. Ist der Augenblick mein, so ist der mein, der Zeit und Ewigkeit gemacht. Ja, und da probiere ich dann, den Moment abstrakt darzustellen. Ja, und das beschäftigt mich natürlich jetzt einige Zeit und entspannt mich auch natürlich. Und wenn ich dann glaube, eine Antwort gewusst zu haben, dann habe ich immer eine gewisse Freude. Aber ich gehe auch sehr gerne in Klavierkonzerte, natürlich in was ich nicht, Schubert oder Schumann oder jetzt ins Wiener Musikverein. Das ist also auch so eine schöne Sache, wo ich mich drauf freue, wenn ich dort wieder hinfahre. Was ich auch noch gerne mache, wo ich Kraft schöpfe, ist aus Essen natürlich, tue ich gerne und bin dankbar, dass ich das mir so leisten kann, im Gegensatz zu früher, wo ich so nicht mir das so habe leisten können, genieße ich es noch immer. Ja, das sind lauter so Motive.

0: Auch wenn vieles besser sein könnte, überwiegt bei Wilhelm Gelb die Dankbarkeit, wenn er auf sein Leben zurückblickt. Die Aussichten, dass sein Anliegen weitergeführt wird, stehen gut. Auch das lässt ihn zuversichtlich nach vorn schauen.
1: Natürlich auch, dass mein Sohn da jetzt sich bereit erklärt hat oder überhaupt jetzt hier sich entschieden hat, dass er da das mit mir und dann später vielleicht mit den Kollegen hier weiterführt, ist eine große Motivation, weil er so weiß, dass dieser Gedanke der Gemeinnützigkeit, dieser großen Familie, wo man also wirklich den Menschen helfen kann, weil also hier nicht der Gewinn so im Mittelpunkt steht, dass der weitergeführt wird. So. Also alle Tage ein bisschen in der Früh habe ich da was von dieser Medizin. Was ich auch mache, ist ein Humor, den pflege ich, also einen guten Humor ist für mich, warum so wichtig, weil eigentlich jeder von uns weiß, wir kommen hier nackert auf die Welt und wir gehen nackert. Ja, und dazwischen kann man es gut haben, aber man kann dann auch sagen, es ist jetzt ausreichend. Ich bin also jetzt schon, eigentlich, ich habe jetzt schon ein Steak gegessen und ich habe jetzt schon ein Glas Rotwein getrunken und ich muss also jetzt nicht nur ein Steak essen und ich brauche jetzt nicht nur einen Rotwein, sondern ich weiß, ich habe das schon genießen können. Wobei für mich Humor und dieser gegenseitige Respekt ganz wichtig sind, der gute Humor, ja, dass ich ein bisschen über mich selber immer lachen kann. Weil wir ja, wie gesagt, wissen, wir sind sehr, sehr begrenzt. Aber weil wir begrenzt sind, können wir sozusagen an einen unbegrenzten Ursprung glauben. Und dadurch wird auch unser Leben sehr interessant. Also das sind so diese Erkenntnisse von 77 Jahren hier auf dieser Erde. Es könnte manches besser sein. In meinem Fall ist aber wirklich so, dass ich dieses Glück und diese Begleitung einfach spüre, die es gibt, und ich hoffe, dass ich es nur lang habe. Ja.
0: Das war ein Porträt des langjährigen Obmanns der allgemeinen gemeinnützigen Wohnungsgenossenschaft St. Pölten, Wilhelm Gelb. Auf Wiederhören sagt Karl Vogt.
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Ich werde jetzt bis drei zählen und mit meinem Finger schnippen. Dann werden sie aufwachen und den Sender lauter drehen.

0: Was ist denn das jetzt?
1: Ja, schönen guten Morgen, liebe Zuhörer und Zuhörerinnen. Einen schönen guten Morgen wünscht euch euer Moderator Konrad Müller. Und natürlich begrüßen wir auch alle Zuhörer und Zuhörerinnen, die die Sendung übernehmen. Und das ist Radio Froh in Linz beginnt. Dann haben wir City Campus Radio St. Pölten von 12 bis 1 am Sonntag. Und Dienstag und Mittwoch haben wir Radio Y in Hollerbrunn, Retzneim und die Leiserberge. Ja, liebe Zuhörer und Zuhörerinnen, dann beginnen wir gleich einmal mit den Begrüßungen von meinem lieben Kollegen Rudi. Speedy Rudi, unser Fotograf, ist heute wieder da. Schönen guten Morgen.
2: Guten Morgen an alle, die zuhören.
1: Und natürlich auch unser DJ Spinning Dominic ist heute wieder da. Hallo, grüß dich Dominic, Spinning Dominic.
3: Grüße euch, guten Morgen.
1: Guten Morgen. Und wir haben ja heute wieder einen ganz besonderen Gast im Studio. Es ist der Chris Novi. Hallo, schönen guten Morgen, Chris.
4: Ja, schönen guten Morgen, grüße.
1: Guten Morgen. Dankeschön, dass du ins Studio gekommen bist und dir die Zeit genommen hast. Würdest du dich kurz einmal vorstellen, wo du geboren bist und so?
4: Ja, danke für die Einladung, lieber Konrad.
3: Wie du schon gesagt hast, mein Name ist Chris Novi.
1: Danke.
3: Ich bin multimedialer Künstler aus Niederösterreich, Bezirk Tulln, geboren in Klosterneuburg und ja, ich mache Musik, bildende Kunst und bin auch
1: Autor,
3: Literat, genau.
1: Komponist.
3: Ja.
1: Einiges.
3: Sehr vieles, ja, sehr, tatsächlich.
1: Sehr vieles. Chris, meine erste Frage wäre, du gehst mit deinem multimedialen Werk weit über klassische Kunstbegriffe hinaus. Wie meinst du das?
3: Ja, es ist so, ich bin mit Kunst oder mit Musik, besser gesagt, aufgewachsen, schon über Generationen, vom Großvaterseite her, von Vaterseite her. Ich war sehr viel bei Konzerten dabei und ja, habe dann, wie das Leben so oft spielt, einen ganz anderen Weg selbst eingeschlagen. Bin nach der Handelsschule Exekutivbeamter geworden, also heute sagt man Polizist. Ich war damals noch Gendarmeriebeamter und ja, ich habe schon immer in meinem sozialen Umfeld auch mit Menschen mit Psychiatrieerfahrung zu tun gehabt als Angehöriger und war, ohne es zu wissen, auch pflegender Angehöriger. Und das ist dadurch immer schwieriger geworden für mich sozusagen zu funktionieren. Und irgendwann bin ich dann vom Angehörigen selbst in die Diagnostik bzw. Betroffenheit hineingerutscht. Und da ist dann die Kunst wieder wirksam geworden. Ich habe dann angefangen, wieder meine Erfahrungen, meine Erlebnisse niederzuschreiben, die Texte dann in Musik umgewandelt und habe dann auch versucht, um mit dem Ganzen besser und auch gut klar zu kommen, parallel zur Therapie die Kunst zu nutzen, um meinen Lebens-, Leidens- und Erfahrungsweg zu dokumentieren. Da ist dann auch meine romaneske Autobiografie entstanden, der Akustikroman Highly Sensitive, wo im Kapitel 2 14 selbstkomponierte und selbstgetextete Songs integriert sind. Und ohne es zu wissen, habe ich damals, das war 2016, eine Innovation am Musik- und Literaturmarkt positioniert, eben den Akustikroman Highly Sensitive. Und ich habe dort über QR-Codes, die im Buch eingebettet sind, nicht nur die Songs veröffentlicht, sondern auch Musikvideo-Inhalte. Und ja, so ist das Ganze entstanden. Am Anfang war ich eben im Genre der Abrü oder Outsider-Art. Und über das habe ich mich dann dank Therapie, Kunst und ja, meiner Entwicklung hinaus entwickelt. Genau. Und jetzt könnte man es so beschreiben, dass es sozusagen transmediale Confessional Concept Art mache.
1: Okay, du hast gerade diese CD, was ich da die Sensitive CD, Highly Sensitive CD angesprochen. Und da hast du ja auch was dazu geschrieben. Okay. Willst du zuerst die Musik haben oder zuerst einmal lesen?
3: Ich glaube, es wird ganz gut passen.
1: Weil das passt ja, weil du gerade das beantwortet hast.
3: Ganz, ganz genau. Ich glaube, wir können das so machen, wenn das auch für die Zuhörerinnen und Zuhörer, glaube ich, dann interessant ist und auch für euch so passt, dass ich kurz diese Einleitung zu diesem Song lese aus Highly Sensitive und wir dann sozusagen mit dem Song einfach in den Song übergehen.
2: Darf ich noch ganz kurz mal einwirken? Ja, du hast ja angesprochen, Highly Sensitive ist ein Akustikroman. Könntest du nur kurz beschreiben, was man unter einem Akustikroman versteht? Weil das interessiert mich schon sehr, sehr, interessiert mich, ist brennend, ehrlich gesagt.
3: Ja, Akustikroman. Es gibt den literarischen Teil. Früher oder auch heute kennt man es noch von Konzeptalben sozusagen, dass da ein Booklet gibt oder ein etwas umfangreicheres, eine Beschreibung. Und da ich in der damaligen Phase dachte, mehr zu sagen zu haben, habe ich einfach gleich einen Roman geschrieben und dann sozusagen die Musik und die Videos und die Musik eingebettet. Und so ist daraus eben ein Akustikroman entstanden.
2: Ah, okay, jetzt verstehe ich. Sehr interessant. Ich habe das wirklich noch nie vorher gehört.
3: Ja, war ohne es zu wissen, 2016 eben eine Innovation. Dank KI oder ja, gibt es ja die verschiedenen Plattformen, habe ich dann einmal recherchiert vor kurzem und ich wusste es nicht. Also es war wirklich damals eine Innovation. Also das hat es bis dahin in der Form noch nicht gegeben.
2: Okay, dann würde ich sagen, hören wir in Highly Sensitive jetzt kurz mal rein, oder? Liest uns die Einleitung vor, genau. Liest uns die Einleitung vor, Chris.
3: Gerne. Also da gibt es die Geschichte Collector's Prize. Eine Geschichte über Tapferkeit und Humor. Als du geboren wurdest, hast du geweint. Und alle um dich herum haben gelächelt. Lebe dein Leben bis zum Ende so, dass du lächelst, auch wenn andere weinen. Denn nur dadurch kannst du auch andere ein Strahlen ins Gesicht zaubern. Um aufzugeben, lässt sich im Leben immer ein Grund finden. Und doch gibt es bestimmt immer mindestens einen Grund mehr, um weiterzumachen. Eine Frage, die du dir stellen solltest, ist, was du dir in deinem Leben ganz von innen heraus wünschst.
1: Schön, sehr schön. Und jetzt kommen wir zu dem Song, der genauso heißt wie das Gedicht. Okay, liebe Zuhörer und Zuhörerinnen, hören wir den Song und dann hören wir uns wieder.

0: wunderschöner Song.
1: Ja, wunderbar.
0: Wunderbar, wirklich ein schöner, bisschen melancholischer
1: Song.
0: Entschuldige, vergesst zu drücken. Song. Chris, das ist ja in Englisch gesungen. Und jetzt hast du mir ja auch Lieder geschickt, die sind in Mundart. Warum hast du da gewechselt?
1: Ja, das ist eine sehr interessante und spannende Frage, auch die mit meiner Biografie zu tun hat. Ich habe ja einen Gedichtband in Mundart veröffentlicht und da habe ich das ja in einem kurzen Zitat eigentlich sehr gut, glaube ich, erklärt. Und zwar, die Hochsprach ist wie ein Gwandl und die Mundart ist meine eigene Haut. Das ist einmal das eine. Das andere, ich habe in einer Zeit, bevor meine Tochter zur Welt kam, durch irgendwelche Umstände in englischer Sprache zu träumen begonnen und zu texten. Das heißt, meine ersten Texte waren auf Englisch oder in Englisch und habe dann auf Basis dieser Texte mit Zahlen und den Tönen nach der Solmisation, also Do, Re, Mi, Fa, Sol, La, Si, Do, zu komponieren begonnen. Das heißt, ich habe die Buchstaben der Worte in Zahlen umgewandelt, die Zahlen einem Ton zugeordnet, auf einer siebentönigen Tonleiter. Und so sind im Endeffekt auch die 14 Lieder aus dem ersten Album entstanden. Ich habe mir das damals nicht wirklich wem sagen traut, weil ich mir gedacht habe, ist ja völlig durchgeknallt, was soll das jetzt? Und ich habe das eh schon eingangs erwähnt. Ich bin ein Verfechter auch von der Psychotherapie, von therapeutischen Maßnahmen, nicht nur jetzt Selbsthilfe im wahrsten Sinne, sondern die Mischung hat es für mich ausgemacht. Und ich habe dann im Zuge der professionellen Therapie herausfinden dürfen, dass aufgrund verschiedenster einschneidender und traumatischer Erlebnisse auch in der Kindheit und im Zuge meiner Sozialisierung in dem Umfeld, wo ich aufgewachsen bin, mir die Mundart sozusagen immer weiter weggerutscht ist. Und bei mir war es dann so, dass ich nicht nur in die Hochsprache wechselte, in die deutsche, sondern ich habe dann einfach mir die englische Sprache hergenommen, um sozusagen Persönlichkeitsanteile, die ich abgespalten hatte, zu nutzen, um Zugang zu mir selbst wieder zu finden. Und so habe ich eben das erste Album in englischer Sprache komponiert, getextet und auch gesungen und habe mich dann im Zuge meiner Therapie, Selbsthilfe und im künstlerischen Prozess immer mehr begonnen, auch wieder der Mundart zuzuwenden. Und ja, ich hoffe, dass es mir gelungen ist. Wie gesagt, das war dann im ersten Gedichtband Kiebitz, Hals, Maul, habe ich dann Mundartgedichte veröffentlicht und ja, nutze das jetzt auch, dass ich die sozusagen auch vertone.
0: Okay. Liebe Zuhörer und Zuhörerinnen, der Chris hat Geschenke mitgebracht. Welche hast du für unsere Zuhörer? Es gibt eine Quizfrage. Wie lautet die?
1: Ja, ich habe euch mitgebracht eines meiner, also eine CD noch, wer das kennt. Das sind diese runden Scheiben, die nach den Platten kamen. Und da habe ich mitgebracht das Album, Highly Sensitive. Eine und eine Single-CD von einer meiner Mundart- oder Austropop-Songs, und zwar von Kuhn Bleib, die sie mit der bezaubernden Sandra Polt als Duett gesungen habe. Und ja, wenn sie im Studio anruft oder dem Konrad schreibt, ich glaube aber anrufen, gell, ist
0: solange wir jetzt im Studio sind, können sie mich anrufen.
1: Genau, und zwar, ob sie herausfindet, wie ich im bürgerlichen Namen heiße. Okay. Also wie heißt Chris Novi im bürgerlichen Namen?
0: Im bürgerlichen Namen, Chris Novi, wie heißt der bürgerliche Name? Und die Nummer wäre 01 319 09 99 durch Wahl 33. Und dann kann man eine dieser zwei CDs gewinnen. Oder wenn sie es nicht schafft, könnt ihr mir ein Mail schreiben und die Antwort mir dann per Mail schicken. Und die Mailadresse wäre konrad.moeller@o94.at. Gut, Chris, jetzt kommen wir wieder zu dir zurück. Du hast uns ja noch eine schöne Geschichte mitgebracht oder ein Gedicht.
1: Ja, das ist wieder aus dem Akustikroman Highly Sensitive, wo es auch eine Bühnenshow dann gab, 2018 und 2019, gemeinsam mit dem Gerhard Hönigl vom Haus der Fantasie in St. Pölten, das es leider Gottes nicht mehr gibt, und wo man mit dem Europaballett St. Pölten auch die Inszenierung gemeinsam gemacht haben. Und da gibt es eine Geschichte, weil es ist so, das vielleicht noch kurz zur Erklärung, es gibt eben 14 Songs mit 14 Geschichten, wo jede der Geschichten einer Tugend oder es gibt ja diese 7 Kardinaltugenden, mhm, und einer der 7 sozusagen Sünden, wie man sie nennt, zugeordnet ist. Und unter anderem gibt es da die Geschichte Forget You. Eine Geschichte über Zorn, Hass und Mut. Verpasste Momente wahrer Größe sowie Dummheiten geschehen dir, um deine Seele auf die Probe zu stellen. Es gibt Momente in deinem Leben, in denen dir jemand so sehr fehlt, dass du diesen Menschen am liebsten aus deinem Traum entführen möchtest, um ihn einfach wirklich zu umarmen. Manchmal geschehen Dinge, die dir zuerst schrecklich, schmerzhaft und ungerecht vorkommen. Aus diesen Erfahrungen kannst du aber lernen. Sie sind die stärksten und wichtigsten Lektionen in deinem Leben. Wenn du still darüber nachdenkst, erkennst du, dass du ohne die Bewältigung dieser Hindernisse niemals dein Potenzial, deine Stärke, Willenskraft und Liebe verwirklicht hättest.
0: Okay. Und jetzt hören wir den Song dazu. Liebe Zuhörer und Zuhörerinnen,

0: Ja, wieder ein richtig, richtig starker Song. Das war Forget You von Chris Novi heute zu uns bei Gast. Oh mein Gott. Das ist, wenn man sich verredet im Radio, dann kann man es nicht mehr hinbiegen. Aber hey, so wissen wir, die Sendung ist live, richtig?
1: Richtig, richtig.
0: Bei uns zu Gast. So, jetzt habe ich's. Na bitte. Das kennt man, oder? Wenn man sich mal verspricht, dann will man es korrigieren und dann schaltet das Gehirn auf und dann kann man das einfach nicht mehr korrigieren.
1: Nicht mehr, ja.
0: Okay, aber gut.
1: Aber ist mir auch schon passiert.
0: Ja, das passiert halt. Na, wir sind ja alle nur Menschen. Okay, Konrad, hast du eine Frage?
1: Ja, ich hätte eine Frage.
0: Okay, na dann.
1: Chris, im Zentrum deines Schaffens stehen Themen wie Trauma, Hochsensibilität. Warum diese?
2: Ja, und zwar war das bei mir so, ich habe von klein auf, man lebt halt sein Leben, man nimmt die Welt wahr, aus dem Ich, das Du gibt es ja da noch nicht so. Und irgendwie habe ich sehr früh begonnen, nachzudenken darüber, dass ich ständig versuche, in eine Welt zu passen, die mich innerlich überfordert hat, und irgendwie habe ich dadurch das Gefühl entwickelt, falsch zu sein.
1: Okay.
2: Und ja, das hat mich begleitet, und irgendwann dann bin ich durch eben professionelle Hilfe darauf hingewiesen worden, dass es bei mir möglich sein könnte, hochsensibel zu sein. Das hat mich im ersten einmal gleich geärgert, weil man dachte, na toll, ich habe schon mit dem Sensibelchen immer Probleme gehabt, mit dem ich oft konfrontiert war, weil gerade sensibel sein wollte ich als Mann nicht. Ich habe alles versucht, das wegzumachen mit verschiedensten Substanzen und Verhaltensweisen. Und diese Dame hat mit ihrer wirklich ganz ruhigen und empathischen Art gesagt, sie kann mich verstehen, dass mich das ärgert. Aber Hochsensibilität ist vielleicht auch ein etwas ungünstig gewählter Begriff. Aber grundsätzlich ist es etwas, was mir von der Natur in die Wiege

0: gelegt wurde und ich kann tun und machen, was ich möchte, das bleibt mir und das bin ich. Und in diesem Moment habe ich einfach so eine innere, wirklich Entspannung und ein Gefühl von richtig sein und so ein, wie wenn man so einen tiefen Seufzer macht, einfach erfahren, weil ich wusste, okay, aber wenn da jetzt viel da ist, an dem ich arbeiten muss, ja, ob Suchterkrankung oder sonstiges. Es ist da etwas in mir, das mir als Licht leuchten kann und was mir sagt, okay, ich bin richtig. Und das war für mich diese Erkenntnis, wo ich dann gesagt habe, wenn es mir so geht, ja, vielleicht geht es auch anderen Menschen so und die Zahlen würden es ja auch beweisen. Nach neuesten Forschungen sind angeblich 30% der gesamten Bevölkerung auf der ganzen Welt mit dieser Veranlagung ausgestattet.
1: Okay, okay. Chris, da gibt es ja auch einen Song dazu. Sensibler Mensch, hat das, dieser Song, den du mir geschickt hast, auch damit was zu tun?
0: Ja, und zwar, ich bin dann eben über die Selbsthilfe und über Therapie und meine künstlerische Entwicklung auf das Einende draufgekommen. Und zwar, sehr viele Jahre habe ich mich dann aufgrund dieser Hochsensibilität und meiner Geschichte so ein bisschen als Opfer gesehen oder als Opfer dargestellt. Und aufgrund einer besonderen Art der Selbsthilfe, das nennt man 12-Schritte-Programm, viele kennen das vielleicht oder manche kennen das von den anonymen Alkoholiker, konnte ich sozusagen das zu Hilfe nehmen und meine Persönlichkeit entwickeln. Und dann haben wir gedacht, ja toll, jetzt bin ich hochsensibel und fühle es vielleicht nicht oder die Mehrheit, nur wo ist denn das Einende? Und das Einende habe ich in der Sensibilität gefunden. Und so entstand auch der Song Sensibler Mensch, weil ich mir auch an Menschen immer ein Beispiel genommen habe, die trotz dieser Begabung, das ist ja weder Krankheit noch ein Charaktermangel, ihren Weg gehen und es täglich schaffen, ihr Herz offen zu lassen, Mitgefühl zu leben, Empathie zu leben, nächstenliebend zu sein. Und ja, ich hoffe, dass mir das mittlerweile auch ganz gut gelingt, einen Tag nach dem anderen, trotz meiner Diagnosen, die ich nebenbei habe. Ja, und sensibler Mensch erzählt eben oder spricht auch die Menschen an, die vielleicht stärker zwischen den Zeilen lesen, Dinge subtiler wahrnehmen, die jetzt vielleicht die Mehrheit in der Form nicht wahrnimmt, und dass der Song einfach auch vermittelt, okay, wir sitzen alle im selben Boot, wir kehren alle zusammen, und ja, ist es halt als meine Aufgabe, als hochsensibler Mensch, auch zum Gelingen der Gesellschaft, der menschlichen Gemeinschaft, auch im Zusammenleben mit den Tieren und mit unserer Umwelt, einfach meinen Beitrag zu leisten.
1: Okay, hören wir in den Song rein, liebe Zuhörer.
2: Yes, genau.
1: Und dann hören wir uns wieder. Are you ready, DJ?
2: Dominik? Of course, I was born ready. Okay, okay. Hören wir in den Song rein, sensibler Mensch.

0: Ja, liebe Zuhörer und Zuhörerinnen, da sind wir wieder. Und meine nächste Frage an dich, Chris, ist, du verstehst die Kunst als Form des Überlebens, der Erkenntnis und der menschlichen Verbindung. Wie bist du darauf gekommen?
1: Ja, wie ich schon eingangs erwähnt habe. Das ist ein Prozess gewesen. Das heißt, das sind Erkenntnisse aus meiner Entwicklung. Und vielleicht mein Leben in fünf Worten zusammengefasst. Ich beschreibe es: Chaos, Disziplin, Inklusion, Transformation und Integration. Das heißt, für mich war am Anfang sozusagen die Welt einfach ein Chaos, zu schauen, okay, ich bin da jetzt hineingeboren, was mache ich daraus? Habe dann versucht, mir durch Selbsthilfe, professioneller Hilfe und Kunst Disziplin anzulernen und konnte dann die Anteile, mit denen ich nicht gut klarkam, sozusagen inkludieren. Und dadurch konnte ich eine Transformation bewirken und letztlich dann das, was ich als Integration beschreibe, beziehungsweise ich unter Integration verstehe. Das heißt, für mich ist Kunst nie Karriere gewesen, ja, in dem Sinne, sondern eine existenzielle Notwendigkeit oder, wenn man so möchte, auch aus einer Leidenschaft entstanden. Und zwar als Ausdruck innerer Zustände, seelischer Prozesse und auch gesellschaftlicher oder innerweltlicher Spannungen. Das ist vielleicht zusammengefasst die Beantwortung deiner Frage.
0: Okay, Chris. Spinning Dominic, your next question, please.
2: Yes. Chris, jetzt habe ich noch so eine Frage. Du hast ja vorher einen echt interessanten Prozess erklärt, wie du Musik schaffst, ja, mit den Zahlen, die du Tönen zuordnest. Ich bin davon immer noch fasziniert. Ich meine, du hast es ja schon vorher erklärt, aber wie bist du da drauf gekommen, dass du die Zahlen in Töne umwandeln kannst? Kannst du da ein bisschen noch näher drauf eingehen oder ist das schwer zu beschreiben? Muss man das einfach fühlen?
1: Ich würde sagen, das ist entstanden in so einem fast intuitiven oder meditativen Prozess. Manche kennen das vielleicht unter Flow-Zuständen.
2: Ah, yes, natürlich. Ja.
1: genau, und ich war sozusagen in meinem Element, habe begonnen, aktiv zu werden mit Stift und Zetteln, mit den minimalsten Grundlagen der Notenlehre oder Musiklehre, und ja, dann habe ich Tabellen geschrieben, Zahlen aufgeschrieben, und ja, ich dachte am Ende, wie ich fertig war, ja, bin da jetzt eine halbe Stunde gesessen, schließlich waren es über 6 Stunden, die ich gesessen bin, und dann lag dieser Zettel vor mir, insgesamt waren es 3 Zettel, aber zusammengefasst auf einem A4-Zettel. Und dann haben wir gedacht, was ist das jetzt? Ich wusste es selbst gar nicht, was da lag. Und dann habe ich mich damit zu befassen begonnen und habe dann eben einen Freund angerufen, der Musiker ist, und habe dann den ersten Song mit ihm ausgearbeitet und man konnte ihn sogar hören. Und so ist es entstanden. Wie gesagt, ich habe dann nicht weiter irgendwie gefragt. Zwischenzeitlich habe ich mich dann mit Wissenschaftlern auch auseinandergesetzt mit dem Thema. Und dann wurde mir eben schon auch erklärt, dass große Komponisten früher mit Zahlen komponiert haben. Genau. Und heißt jetzt nicht, dass ich ein großer Komponist bin. Ja, und So habe ich das gemacht. Wie gesagt, es war beim englischsprachigen Album, die Songs im Austropop, da habe ich wieder einen anderen Zugang. Und ja, schauen wir mal, was entsteht.
0: Chris, ich bin mir jetzt nicht sicher, ob du die Frage schon vorhin in einer anderen Frage beantwortet hast. Aber wenn ja, sagen wir es, dann stelle ich eine andere. Chris, du bist gläubig, 90% Heilung durch Selbstheilung. Passiert, wie du in einem deiner Bücher schreibst. Wieso findest du dann den Glauben an Jesus wichtig?
1: Das ist eine sehr, sehr tiefgreifende, aber auch sehr komplexe Frage. Ich glaube, und da sind wir schon beim Glauben, dass jeder Mensch seinen Glauben hat. Ich glaube, dass auch Aberglaube ein Glaube ist. Ich habe gelernt, dass Glaube nicht gleich Meinung ist. Und ich bin in der römisch-katholischen Religion sozusagen im Katholizismus aufgewachsen. Durch meine Schulbildung, Volksschule, dann Gymnasium. Und da gab es das nicht so wie heute. Religion streichen wir, machen wir Ethikunterricht. Es gab noch, glaube ich, eine Auswahlmöglichkeit. Aber es ist halt aufgefallen, wenn wir jetzt nicht in Rallye, haben wir immer gesagt, fällt mir jetzt gerade einen Rallye gegangen sind. Und ob der Glaube jetzt dann an Jesus oder eine andere Figur wichtig ist, kann ich nicht sagen. Was für mich persönlich wichtig war, ist es, dass ich anhand der Geschichten, die mir dort vermittelt wurden, irgendwie die Möglichkeit bekam, ein Gefühl dafür zu bekommen, wie ich ticke, wie ich bin, wie ich mit Schwierigkeiten im Leben umgehen kann. Das heißt, obwohl man heute ja vielleicht auch oftmals hört, dass Religion verstaubt sei oder wie auch immer. Ich habe schon den Mehrwert darin entdecken dürfen für mich, dass ich, auch wenn die Formulierung oftmals alt ist oder verstaubt klingt, mich dann bemühen kann, das ins Jetzige, ins eigene, ins persönliche Erleben umzuwandeln. Zu schauen, okay, da gibt es eine Geschichte, die stammt von einem Menschen, der das damals niedergeschrieben hat. Was hat das mit mir zu tun? Was hat das mit der heutigen Welt zu tun? Und ich habe ja zwischenzeitlich kurz im Waldviertel gewohnt und da sagte mir eine auch sehr gläubige Person, die haben einen Begriff dafür, und zwar nennt man das Verklärung. Man nimmt sich alte Bibeltexte, eben in Bezug jetzt auf den Katholizismus, und schaut dann, wie kann ich das auf mein eigenes Erleben umwandeln. Und das war für mich wieder so ein Moment, wo wieder ein Stück Bewusstsein, meines Bewusstseins gewachsen ist, wo ich dann sage, aha, okay, es gibt eher einen Begriff dafür, und dann mache ich das so. Und genau deshalb, oder das war der Grund, warum ich mich dann mit anderen Religionen befasst habe und dann erkannt habe, okay, ich kann mir aus allem was rausnehmen und das umsetzen. Und so ist für mich auch Glauben oder Religion wirklich zu einer ethischen Grundlage geworden, weil ich dadurch andere Kulturen besser verstehen lernen kann, wenn ich es nicht verstehe, zumindest ein Verständnis entwickeln kann und dadurch für mich auch den Schluss gezogen habe, okay, die Welt ist nicht nur schwarz und weiß, sondern die Welt ist viel bunter zwischen diesem Schwarz und Weiß. Und ja, das Leben ist dadurch wieder schöner geworden, meine Beziehungen sind schöner geworden und das Zwischenmenschliche lebt einfach wieder mehr. Und das ist für mich einfach das Wichtige an dem Glauben. Das heißt, ich kann mir auf Basis der Figuren, die oft in den verschiedensten Richtungen vorkommen, einfach ein Beispiel nehmen und schauen, okay, wie war dem sein Weg, wie ist meiner und wo ist wieder dieses Einende? Was kann ich daraus lernen und wie kann ich das im Leben umsetzen und auf die Straße bringen?
0: Chris, du hast uns auch eine CD mitgebracht. Du hast schon kurz drüber gesprochen. Chris Novi und Sandra Bold, Komm, bleib. Was hältst du davon, wenn wir den Song jetzt anspielen?
1: Ja, sehr gern. Das ist ein ganz schönes Projekt gewesen für mich. Und ja, hört einfach rein. Und ja, wenn ihr wollt, ruft es an oder schreibt es, wie euch gefällt.

0: wirklich sehr, sehr guter Song. Absolut okay. Wunderschön.
1: Dankeschön.
0: Ja, Konrad.
2: Ja, die Sendung neigt sich wieder bald zu Ende. Ich glaube, wir könnten stundenlang mit dir Sendung machen.
0: Oh ja, das stimmt.
1: Mir gefällt es auch sehr bei euch.
2: Ganz kurz, Social, wo findet man dich? Eigene Homepage, ganz kurz.
1: Ja, Homepage www.chrisnovi.com. Chris Novi zusammengeschrieben mit V-Novi, chrisnovi.com. Facebook unter Chris Novi Official zusammengeschrieben, Instagram genauso und brand new auch auf TikTok wieder unter Chris Novi Official.
2: Okay, und jetzt kommen wir noch zu einem Song, der da heißt DJ Dominik.
0: Ja, der heißt Ich bin da für dich, heißt okay. Er auch von Chris Novi.
2: Ja. Hör mal rein.

0: Ja, danke auch für die Einladung, lieber Konrad. Mir ist wichtig, ich glaube, dass Menschen sich heimlich oder insgeheim genauso fühlen, wie ich mich oft gefühlt habe und heute noch manchmal fühle. Viele fühlen sich permanent beansprucht, überfordert, abgeschnitten oder falsch. Und diese Überforderung sieht man Menschen oft nicht an. Und ich möchte Menschen einfach sagen, dass Sensibilität, Gefühle keine Schwäche sein muss. Krisensucht, Zusammenbrüche, wie auch immer, müssen nicht das Ende sein. Es kann daraus immer und wirklich immer auch etwas Neues, etwas Echtes entstehen. Und ich bin überzeugt, dass aus ehrlicher Selbstbegegnung immer Verbindung entstehen kann. Und ja, lebt, liebt, lacht und seid füreinander da.
1: Okay.
2: Das waren schöne Worte zum Abschluss, muss ich
1: ja,
2: sagen.
1: Ja, wirklich sehr schöne.
3: Wenn deines bin ich richtig.
2: Ja, ich bedanke mich, dass ich wieder dabei sein habe dürfen und ich wünsche allen Zuhörerinnen und Zuhörern ein wunderschönes Wochenende und genießt das Wetter. Ciao.

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1: Herzlich willkommen bei Radio Wissenssystem.
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0: Herzlich willkommen bei einer neuen Ausgabe von Radio Wissenssystem. Es geht heute um Stonehenge, Vorarlberg. Die Eisberggeschichte und Eis.
2: Essen. Und die Hitze und den Sommer und über 1000 Sachen und Guten Morgen Österreich und ein kunterbunter Durcheinander wird das heute, der hoffentlich aber interessant und lustig wird. Der Gerd grinst so, der Gerd ist heute gut gelaunt. Was ist los?
0: Ich weiß es nicht, ich bin lustig drauf heute.
2: Der Gerd hat direkt vor der Sendung gerade noch gesungen. Beim Gerd, wenn er singt, ist das immer ein Zeichen dafür, dass er gut gelaunt ist und er grinst Gott. Das ist schon mal sehr, sehr gut. Ja, wir sind auch mitten im Sommer. Und mit wem sind wir hier mitten im Sommer?
0: Gerd.
5: Edi.
7: Emma.
4: Christian.
2: Georg und Nick. Und wer?
0: Und Nico.
2: Nico. Okay, der Nico ist schüchtern. Okay, schon wieder nur Herren. Die Katharina haben wir auf Urlaub geschickt. Die weilt am schönen Attersee, hat hoffentlich einen tollen Urlaub. Die Dani ist leider noch immer auf Reha. Die kommt erst im August wieder, dann hoffentlich wieder vollständig aufgepäppelt. Neben mir sitzt aber jemand, wo ihr euch vielleicht gedacht habt, wer war das jetzt? Wie heißt du nochmal?
7: Christian.
2: Christian? Welcher Christian? Was machst denn du hier?
7: Ja, ein Gast.
2: Du bist unser Gast heute. Und warum bist du unser Gast?
7: Sibylle Urlaub.
2: Sibylle Urlaub. Wer ist jetzt die Sibylle?
7: Betreuer.
2: Deine Betreuerin. Genau. Liebe Leute, ihr müsst wissen, in der Bornhurgasse ist gerade voll die Urlaubssaison. Es sind einige Leute auf Urlaub und so auch viele Leute aus dem Kreativteam, das ist die Nachbargruppe vom Wissensteam. Da arbeitest auch du, oder Christian?
7: Ja.
2: Und wer ist diese Woche da und wer ist auf Urlaub bei euch?
7: Die Marc.
2: Ja.
7: Die Fati.
2: Christoph.
7: Christoph und Fati.
2: Genau, vier Klienten und die Betreuerin sind alle auf Urlaub.
7: Fünf Leute.
2: Genau, und du und die Michaela seid die Einzigen, ja, die da sind. Und bist du heute auch bei uns? Die Michaela sitzt nebenbei.
7: Ja.
2: Warst du schon einmal bei uns im Radio?
7: Nein.
2: Und interessiert dich das?
7: Ja.
2: Du bist DJ, oder?
7: Ja, ja.
2: Ja, alles mit Musik, Mikrofonen, Mischpult interessiert den Christian. Schön, dass du dabei bist. Wir spielen später dann auch ein Lied für dich. Okay. Ja, Edith, wie ist der für Sommer bis jetzt für dich angelaufen?
5: Ja, die vergangene Woche, war ziemlich heiß. Ich bin zwei Tage zu Hause geblieben. Einmal zeigt es einen Arzttermin, den zweiten Tag wegen aktuell vorhandenen Kreuz- und Beckenschmerzen.
2: Oje, oje. Aber Hitze war schon davor, wie ist da mit der gegangen?
5: Ja, es war schon eher, also ich will jetzt nicht sagen heftig wäre übertrieben, aber es war schon ziemlich anstrengend.
2: Na, ich finde, man darf schon sagen, es war schon sehr, sehr heftig. Man muss sagen, hier in der Werkstätte, in der Gruppe haben wir es ganz angenehm. Warum?
0: Wegen der Klimaanlage.
2: Genau. Wir haben das Glück, dass wir seit ein paar Monaten eine Klimaanlage haben. Das heißt, hier in der Arbeit war es für alle ein bisschen zum Erholen. Wir haben nicht so schwitzen müssen. Es war angenehm. Aber natürlich zu Hause in den Wohnungen von vielen war es schon ordentlich stickig. Was hilft immer, wenn es heiß ist?
0: Trinken.
2: Trinken. Aber was ist auch super gut und kühlt ab und schmeckt sogar noch gut?
0: Eis.
2: Genau. Ein Eis, also ein Fruchteis oder ja, cremiges Eis. Und Edi, da gibt es ein Lied dazu aus einer schon
5: Eskimo-Werbung.
2: Eskimo-Werbung von vielen, vielen, vielen Jahren. Und auf Deutsch heißt das Ganze wie Eis im Sonnenschein.
5: Like Ice in the Sunshine. Der Titel hat 39 Jahre auf dem Buckel.
2: Das sieht aus. Mhm.
5: Musik aus Deutschland von der Band Beagle Music Ltd.
2: Und damit starten wir die Musikrunde heute. Und nachher geht es dann auch kühl weiter. Wir sagen nur Eisbär-Geschichten. Was das aber genau ist, hört ihr dann nach Like Ice in the Sunshine.

0: Eagle Music Ltd. waren das mit Like Ice in the Sunshine.
1: Ja, ich finde ein fettiger, cooler 80er Jahre Sommer Hit. Und wir haben gerade drüber gesprochen, das war also eine Eskimo-Werbung. Eskimo ist eine sehr bekannte Eismarke, die man, oder? Kennst du was? Ja, was ist dein Lieblings-Eskimo-Eis,
2: Gerd? Eskimo oder...
1: Ja, aber welches? Jolly, Twin,
2: nein, nein, nein, das
1: Calippo.
2: Nicht, das andere, das mit den Waffeln.
1: Cornetto.
2: Cornetto, ja.
1: Cornetto. Genau. Wie hast du ein Lieblings-Eskimo-Eis?
0: Ich schließe mich dem Gerd an, ebenso Cornetto, aber auch so ein gemischter Eisbecher.
1: Mhm, okay. Ja, und wir haben gerade drüber gesprochen, dass das eben aus eine Eskimo-Werbung ist und Leute, die...
3: Ich kenne auch Eskimo, aber ich habe die Marke noch nie gegessen.
1: Du hast noch nie ein Eskimo-Eis gegessen? Du hast noch nie ein Jolly gegessen oder so?
3: Nein, ich habe andere Eishersteller gegessen. Gegessen.
1: Okay, aber du hast noch nie ein Jolly gegessen?
3: Nein, aber das kenne ich.
1: Oder ein Magnum? Mhm. Noch nie. Wow. Wie kann man 20 Jahre überleben, ohne dass man jemals ein Magnum oder ein Jolly gegessen hat?
3: Kleberei?
1: Ja. Ja. Okay. Gibt's auch. Wir haben darüber gesprochen, dass dieses Eskimo-Eis in verschiedenen Ländern ja anders heißt. Also das mit diesem roten Herz-Logo ist das jetzt. Früher war es so Fahne in verschiedenen Farben. Und in Deutschland heißt es zum Beispiel Langnese. In Italien, Polen, Türkei und Griechenland heißt es Algida, in Spanien heißt es Frigo, in Großbritannien und Irland Walls, also das heißt überall anders, in Australien heißt es Streets, finde ich recht spannend.
3: Ich bin ehrlich, für Zukunft gerade so als cooles Thema, da wird Musik von alter und moderner Werbung mal.
1: Ja, wäre auch Werbungsmusik. Wäre einmal ein Thema für eine Radiosendung. Das stimmt. Okay, wir sind beim Eis. Da hat ja so jeder sein Lieblingsding und das kühlt auch ab, so wie eine Klimaanlage. Über die haben wir auch schon gesprochen. Aber jetzt kommen wir zu einem anderen eisigen Thema. Edith, wozu kommen wir?
0: Zur Thematik Eisbär, beziehungsweise zu... Geschichten, die ich einmal vor Jahren geschrieben habe, Eisbärgeschichten. Mhm. Ebenso vor 39 Jahren, kurz vor Schulschluss. Damals war ich sehr angetan vom Hit, ja, war ja auch ein Hit, Jahre davor. Eisbär von der Schweizer Band Grauzone. Mhm. Mhm. Und bei mir wurde das so richtig zum Hit, ja, mit Anfang 87, weil damals spielte man den in der damaligen Ö3 Abendschiene Treffpunkt. Mhm. Und da hat die Heidi Mies aufmoderiert und hat da hat sie so ein Ding gehabt, Disco Music. Das war so, da haben sie einfach Titeln, die Jahre davor gespielt wurden, obwohl das jetzt eigentlich kein Disco, sondern das ist eher Pop, aber okay. Und da habe ich mir gedacht, Eisbär, also wie das schon beginnt mit diesem Sturm und wie das Lied so tut, ja, hätte ich gern. Und da habe ich dann eben dem Arthur kurz vor Schulschluss die Schallplattensingle Eisbär abgekauft, voller Freude, von der Band Grauzone, und habe davor einfach aus purer Langeweile so ein bisschen Blödsinn geschrieben, und dann bin ich auf die Geschichte gekommen, der Eisbär im Nordpol. Mhm. Allerdings Eisbär, also der Eisbär schreibt sich mit Umlaut Aderbär, aber in meiner damaligen Fantasie war einfach der Eisbär mit Doppel-E, der Eisbär im Nordpol, habe dann einfach so drauf losgeschrieben. Hab dann aber das wieder in den Altpapiercontainer geschmissen, den es damals auf unserer Internatgruppe gab, und da hat kurz darauf der Arthur eben was in den Altpapiercontainer geschmissen, ebenso, und hat dann eben diese Geschichte entdeckt, hat dann einmal gelesen drin und war dann...
1: Darf ich ganz kurz fragen, du hast das in Breil geschrieben?
0: Genau, in Breilschrift, genau. Und dann hat der Arthur gelesen in dieser Geschichte und war dann begeistert darüber. Bezüglich den Eisbärengeschichten, gibt es jetzt was zum Hören?
1: Genau, du hast nämlich vor kurzem eine neue Geschichte geschrieben oder hast das Thema wieder aufgegriffen, und es soll jetzt ein paar Fortsetzungen geben.
0: Genau.
1: und hast das vor kurzem zusammengeschrieben. Das wollen wir uns jetzt anhören. Da gibt es auch nochmal einen kurzen Rückblick, also auch was, was du jetzt schon erzählt hast. Das hören wir uns an und dann danach natürlich das Lied
0: Eisbär von Grauzone.
4: Der Eisbär im Nordpol. Die Biografie. Diese Geschichtenserie entstand im Frühsommer des Jahres 1987. Damals geschrieben als Der Eisbär mit zwei E im Nordpol. Autor dieser Geschichtenreihe ist Eduard Edi Miklos. Damals, als diese Geschichtenreihe entstand, war Edi Miklos zarte 12 Jahre jung. Heute ist Edi Miklos 51 Jahre jung und Edi schreibt unverändert. Allerdings keine Eisbärgeschichten, sondern andere Lektüren. Es wird neue Eisbärgeschichten geben. Wie kam es seinerzeit im Frühsommer des Jahres 1987 zu diesen Eisbärgeschichten? Edi berichtet, ich war damals vom Song Eisbär, gesungen von der Schweizer Band Grauzone, sehr begeistert. So auch von den Bären. Und ich hatte die pure Absicht, ein bissi komisches Zeug dahin zu schreiben. Und dann sprudelte es aus meinem Kopf, was die Entstehung der Eisbärgeschichten betrifft. Und aus heutiger Sicht ist es klar, dass sich der Nordpol nicht in Ungarn befindet und auch, dass man nicht so einfach drauf los einen Eisbär halten kann. Aber damals, mit meinen kleinen 12 Jährchen, die ich war, hatte ich in vielen Dingen eine ausgeprägte Fantasie und ich schrieb dann drauf los und der Eisbär hieß Markus. Der Markus lebte in einem Haus eben am Nordpol gemeinsam mit Ernst A., Ecker Fisser, und einen gewissen Daniel. Markus hatte seine eigene Höhle, in der er lebte. Und wenn er brav war, dann bekam er als Belohnung seine von ihm heiß begehrten Topfengolatschen. Ich schrieb damals diese Eisbärgeschichten nicht für mich, sondern für den Arthur, der heute noch diese Geschichten besitzt. Worum ging es in diesen Eisbärgeschichten? Man kann sie so ein bisschen mit Pumuckl-Geschichten vergleichen, um ehrlich zu sein. Ich müsste mich wieder einmal in so eine damalige Eisbärgeschichte einlesen. Nur ob das so einfach gehen wird, weiß ich nicht. Da ich unverändert, offiziell mit Arthur seit geraumer Zeit, so auch jetzt noch, unverändert zerkriegt bin. Ja, das war jetzt einmal so ein kleiner Zeitreisefakt bezüglich meiner damaligen Eisbärgeschichten. Wir fragen den Edi, wie die neuen Eisbärgeschichten literarisch tun werden. Edi, berechtigte Frage. Leider ist Eisbär Markus seit längerem nicht mehr unter uns, weil er sich mit seinen vielen Topfengolatschen zu Tode gefressen hat. Ernst A., Ecker Fisser. Und dieser Daniel haben den Nordpol verlassen und sie sind in eine Einöde gezogen, die sich Embarararara nennt, die sich irgendwo in Grönland befinden soll, laut dem Ö 3 Callboy. Der neue Eisbär heißt Jermaine und Jermaine stammt aus den USA. Er wurde anfänglich für die ersten 11 Monate über vom Leadsänger der einst gewesenen Popband The House Martins betreut. Jermaine ist vom House Martins Sänger ausgerissen, ja einfach so, und dann streunte er durch halb Amerika drauf los. Nun, weil Jermaine seit kurzem bei einem Pärchen deren Namen geändert wird, und zwar der Autor selber. Ich Edi mit Besa, aber die Namen von uns beiden werden geändert auf Theresa und Keith. Theresa und Keith haben ihr von jetzt an Sommerhaus in Ungarn, und zwar in der ungarischen Ortschaft, Pustasalat. Und hier die erste Geschichte, der Eisbär bei Theresa und Keith, Sommer 2029. Ein heißer August-Hochsommertag. Theresa und Keith haben vor kurzem ihr künftiges Sommerhaus bezogen und mit Theresa und Keith der noch sehr junge Eisbär Jermaine. Epoche und Tint Tintifaxino sind die Nachbarn von Theresa und Keith. Eisbär Jermaine. Ich bin der erste Eisbär, der sprechen kann. Ich lebe von nun an mit Theresa und Keith zusammen. Ich beginne von jetzt an mein völlig neues Eisbärleben und lebe von jetzt an nicht mehr wie ein Bär, sondern eher wie ein Mensch. Ich muss mich noch an sehr vieles neu umgewöhnen, oder sagt man eher umleben. Der Pumuckl hat sich ja auch an sehr vieles neu umleben müssen und nun blüht mir das Ganze. Theresa und Keith werden mir meine Höhle bauen, in die ich mich jederzeit zurückziehen kann. Noch wohne ich direkt im Haus bei Theresa und Keith und ich penne auch sogar bei den beiden mit im Bett. Theresa Grün und Keith Grün heißen meine beide bei Detnen. Ich von nun an lebe. Meine Lieblingsspeisen sind Leberkäsesemmeln noch und nöcher. So wie Red Bull dosenweise, und ich fresse aber auch gerne, nicht mehr gebrauchte CDS und mein Eisbär-Lebenspartner sollte Gottmund, Erwin oder Ludmillo heißen. Einige Monate später. Theresa und Keith müssen heute das erste Mal schimpfen. Mit Germaine, weil Germaine eine Müller-Filiale CD-technisch leer gefressen hat und diese Müller-Filiale nun ohne CDS dasteht. Germaine sieht seine Tat, die nicht in Ordnung ist, ein. Und er geht dabei sehr in sich. 6 Stunden später. Germaine hört gemeinsam mit Theresa und Keiths die Lieblingslieder von Theresa und Keith. Und eines der Lieblingslieder von Theresa und Keith heißt The One Last Love Song. Und Germaine berichtet, das erste letzte Liebeslied heißt das aktuell gern gehörte Lied von Theresa und Keith. Ja, dieses Lied klingt passend zu meinen beiden, Theresa und Keith. Ich mag sie sehr, meine beiden.

0: dieses quietschige Saxophon. Und überhaupt, sehr cooles Lied. Aber ich habe gelesen, obwohl die so erfolgreich waren mit diesem Lied, das hat voll eingeschlagen, Anfang der 80er, weil es irgendwie so, ja, cool ist. Ein Jahr drauf haben sie die aufgelöst.
1: Ja.
0: Ja, also schade eigentlich. Was wäre da noch gekommen? Vielleicht ein Pinguin-Lied oder so? Oder was weiß man? Über Wale? Man weiß es nicht.
2: Gibt eigentlich noch Wale?
0: Gibt es eigentlich noch Wale? Frage ans Wissensteam, wisst ihr, gibt es noch Wale?
3: Ja, ich denke schon.
0: Ja, es gibt viele verschiedene Walarten.
2: Okay, naja, dann ich sollte nicht die Wale da mal nicht gejagt.
0: Ja, Wale werden leider in manchen Ländern auf der Welt noch immer gejagt. Viele sind auch...
3: stehen unter Bedrohungsarten.
2: Ja, und naja, dann werden Leute so gefragt, aber ist der heute halt immer noch Wale gibt?

0: Weil sich die Natur verändert, das Klima verändert, die sind schon bedroht und vielen Walarten geht es dadurch nicht so gut. Und das Gleiche eben auch bei den Eisbären. Also den Eisbären geht es auch immer, immer schlechter, weil es immer, immer so wärmer wird.
1: Wie die Antarktis?
0: In der Antarktis, welche ist das? Oben oder unten?
2: Die total Süden.
0: Genau, Antarktis ist unten. Gibt es da Eisbären?
1: Nein.
0: Nein. Wer lebt denn? Dort gibt es Pinguine. Die Pinguine leben im Süden, am Südpol. Und wo wohnt der Eisbär?
1: Am Nordpol.
0: Richtig. Also, sind Sie ein Eisbär und ein Pinguin schon jemals außer im Zoo über den Weg gelaufen?
1: Nein.
0: Genau. Geht sich gar nicht aus, weil die wohnen auf zwei verschiedenen Enden der Welt. Die können sich nie über den Weg laufen. Musst du dir vorstellen. Weil wir haben ja so in unserem Kopf, Pinguin, Eisbär, die sind dort, wo es kalt ist.
1: Und Robben.
0: Genau. Aber Pinguine und Eisbären wohnen natürlich dort, wo es kalt ist, aber an zwei ganz verschiedenen Enden.
2: Darf ich kurz den Nordpol dann, ja, dazu sage ich, weil ich nicht mehr gebe, aber der Eisbär, das heißt also Sibinel oder auch die tiefe Norde von Kanada, dann
0: Eissee. Ja, aber das Problem ist, der Eisbär braucht so wie andere Tierarten große Jagdgebiete und der braucht große zusammenhängende Flächen, wo nichts gebaut ist, wo nichts gefischt wird, wo niemand unterwegs ist.
2: Aber das Sibylle ist als ja Ödland,
0: keine. Ja, aber das ist nicht dieses Eis, das sind nicht diese Eisschollen und das ist ihm zu wenig kalt.
1: Warum und da leben ja Leute. Warum hat er denn so ein dickes Fell?
0: Genau, also für die Eisbären wird es eng, für die wird es ein bisschen ein Schmarrn.
1: Für alle Tiere, denke ich einmal.
0: Naja. Es ändert sich für viele etwas, aber eben für manche Arten ist es noch blöder, weil deren Lebensraum noch mehr sich verändert. Und
2: aber ich könnte vorstellen, dass ein Eisbär Warmgebiete dann. Jede Tier, was ich von die Elefanten, die Hörner zurück, habe ich gehört.
0: Ja, aber Nico, das geht nicht so schnell. Vorher schießen einfach irgendwelche Idioten die letzten Eisbären zu Tode und dann gibt es keine Eisbären mehr. Also das dauert viele, viele Generationen, bis sich Tiere anpassen können und das mit der Klimaerwärmung geht gerade viel zu schnell. Und vor allem macht der Mensch einfach ganz viel Scheiß und jagt nach wie vor irgendwelche Eisbären und andere Tiere, die schon gefährdet sind. Leider Gottes. Okay, ich hätte vorgeschlagen, weil wir schon wieder so lang plaudern, über den Eisbär, über den Pinguin. Jetzt wisst ihr, Pinguine leben wo?
1: Im Nordpol. Nein, Südpol.
0: Genau, unten im Süden und der Bär oben, genau. Das merken, die haben sich nie getroffen oder treffen sich nie. Jetzt spielen wir Musik. Edi, aus welchem Land war denn Grauzone, hast du erzählt?
3: Aus der Schweiz.
0: Aus der Schweiz, ja. Und wir haben ja diese Woche auch bei uns, du stellst uns immer jeden Tag einen Song des Tages vor, auch Thema Schweiz. Lustig, wir haben noch einen Musikwunsch vom Christian, auch von einem Schweizer Künstler. Von wem denn?
3: DJ Bobo.
0: Genau. Christian, bist du ein DJ Bobo-Fan?
4: Ja.
0: Warum? Was gefällt dir an dem?
4: Chihuahua.
0: Aber was gefällt dir noch an dem? Hast du den schon einmal live gesehen?
4: Nein, es gehört.
0: Ja. Du möchtest auch ein DJ sein wie er?
4: Ja.
0: Ist das ein richtiger DJ? Weißt du das wer? Oder nennt sich der nur so?
1: Ich glaube, der nimmt sie nur so.
3: Der hat vor seiner Musikkarriere schon auch aufgelegt.
0: Also. Ja, also der kann das, glaube ich, schon wirklich. Also das ist ein richtiger DJ. Ein eher lustiges Lied, das sich der Christian heute ausgesucht hat. Wie heißt das?
4: Chihuahua.
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0: sagt ihr da über einen Hund?
1: Ja, ein Chihuahua ist ein Hund, so ein, mir gefallen ja die nicht, so Handtaschenhund, oder?
0: Ja,
1: so.
0: Ja.
1: Sie, gefallen dir die?
0: Nein, aber es ist...
1: Du darfst das eh sagen, wenn es dir gefallen, gern.
0: Ja, wenn sie es halt süß zu anschauen.
1: Okay, du magst kleine Hunde auch, ja?
0: Ja.
1: Nein, ich mag Hunde eher so mittelgroß oder größer. So aber, die kleinen, die sind.
2: Aber ich beile den Namen und die Worte nicht so schweizerlich anhören.
0: Das ist Englisch.
1: Der Name Chihuahua ist, glaube ich, ist sogar japanisch oder so. Das weiß ich jetzt nicht. Aber ja, der DJ Bobo ist aus der Schweiz. Das hört man, wenn er ein Interview gibt. Oder Edi, du hast ihn sicher schon mal sprechen gehört.
3: Ja.
1: Ja.
3: Ich hab mir schon, dass er Schweizer ist, ja.
1: Genau. Und, aber wo, wie hört man das, dass jemand Schweizer ist?
3: Vom Dialekt, also das.
1: Grüezi wohl.
3: Ja.
1: Ja. Das ist ein ganz anderer,
2: aber wie,
1: Dialekt.
2: Aber wie ich halt so aussehe, gehört das halt auch Tirolisch an.
1: Nein, Tirolerisch hört sich wieder ganz anders an. Also Tirolerisch gehört vom Dialekt her zum Bayerisch-Österreichischen, also Österreichisch, über das haben wir schon mal gesprochen, ist eher so eigentlich ein bayerischer Dialekt, also Wienerisch, Oberösterreichisch, Burgenländisch, Kärntnerisch, das ist alles so die gleiche Sprachfamilie. Und dann gibt es ja zwischen Tirol und Vorarlberg gibt es den Arlberg, ja. Da kann man mit einem Tunnel durchfahren oder oben drüber, also ist schon ein richtiger Berg. Und auf der anderen Seite ist dann Vorarlberg und die Schweiz und dort hat man einen ganz anderen Dialekt. Da spricht man so Alemannisch, Schweizerdeutsch. Da gibt es große, große Unterschiede. Ja, genau. Also in der Vorarlberg zum Beispiel spricht man sehr ähnlich der Schweiz.
2: Naja, und wir reden über die Geo-Körter bestätigen, wieso?
1: Ich kann bestätigen, dass das so ist. Ja, tatsächlich. Ich war letztes Wochenende in Vorarlberg und sogar in der Schweiz war ich. Ich war in der Schweiz, in Deutschland und in Vorarlberg. Übers Wochenende habe ich Freunde besucht. Und genau, im Bregenzerwald, in Mellau. Haben vielleicht manche schon einmal gehört, Mella. Woher könnte man das kennen?
0: Aus einem Lied.
1: Aus einem Lied. Von Mella bis geschoppen, da bin ich gegangen. Da hört man dann auch den Dialekt. Wir hören uns das später an, das Lied. Ja, dort war ich, aber ich bin auch dann über die Grenze gefahren, ein Stück in die Schweiz, nach St. Gallen. Da gibt es ein schönes, sehr altes Kloster, das ist sehr interessant. Da bin ich nur mit dem Zug 20 Minuten gefahren über die Grenze. Und später war ich dann wieder in Bregenz und dann bin ich noch mit dem Radl nach Deutschland gefahren, nach Lindau. Da ist alles am Bodensee sehr nah beisammen. Also Vorarlberg kann ich nur empfehlen als Urlaubsziel. Es ist allerdings wirklich sehr weit. Ja, wenn man an die Ostsee fährt, nach Polen, fährt man genauso weit, wie wenn man nach Vorarlberg fahren würde. Ich bin mit dem Nachtzug gefahren, 9 Stunden lang, da drinnen geschlafen. Und beim Rückweg auch wieder. Dort war ich dann mit dem Radl unterwegs und mit dem Bus und mit dem Zug. War ein sehr, sehr feiner, kurzer Urlaub. Kann ich empfehlen. Was ist denn für euch typisch vorarlbergerisch? Kennt euch ihr aus mit Vorarlberg? Oder woran müsst ihr denken, wenn ihr Vorarlberg hört? Wisst ihr, was dort die Hauptstadt ist? Die Landeshauptstadt?
0: Eigentlich nicht.
2: Vorarlberg?
1: Nein. Edi, du weißt es, oder? Die Hauptstadt?
3: Bregenz.
1: Bregenz, genau. Da habt ihr vielleicht schon einmal gehört, dass das am Bodensee liegt. Das ist ein riesig großer See, den sich Österreich mit Deutschland und der Schweiz teilt. Und da gibt es dann zum Beispiel auch die Bregenzer Festspiele. Da gibt es eine große Bühne direkt im See drinnen. Und da wird dann jedes Jahr eine Oper aufgeführt. Das ist ziemlich cool dort. Und natürlich ganz, ganz typisch, viele Berge gibt's und Käse. Sehr, sehr guten Käse. Das ist in Gerd Wurst, oder? Du magst keinen Käse. Magst du gar keinen Käse?
0: Nein, gar keinen Käse.
2: Aber zusammen in Aufflug habt ihr auch Käsebrot gegessen?
1: Nein, glaube ich nicht, oder?
0: Habe ich ein Wurst immer gegessen.
1: Aha, der Gerd isst nämlich keinen Käse. Na, da versäumst du das. Also der Vorarlberger Käsknöpfle sind einmalig. Sehr, sehr gut. Und ich hätte gesagt, jetzt spielen wir einfach, vorher haben wir die Schweizer Musik gehabt und wir tasten uns weiter in den Osten, wieder nach Österreich und horchen uns an von Mella bis Schopenhauer.

0: Ja, Gerd, wie viel hast du da jetzt verstanden?
1: Naja, fast ein bisschen was habe ich verstanden. Vier sind wir weiter vom Melbenschuppen ab bin ich gelaufen. Und ja, man versteht ein bisschen was.
0: Worum geht's in dem Lied?
1: Dass er ein bisschen Melbenschuppener gelaufen ist, die vier sind wir weiter.
0: Ja, genau. Er war in Eck. Ja, das ist noch weiter draußen im Bregenzerwald. Da war er saufen. Und dann ist er irgendwie ein Stückchen hat er mitfahren können. Bis Mella hat ihn jemanden mitnehmen können, ein deutscher Koch. Und der hat gesagt, von da an muss dann selber gehen. Von Mella bis Schopenau ist er halt dann angesoffen in der Nacht gegangen. Und jetzt müsst ihr euch denken, glaubt ihr, wie weit ist es von Mella bis Schopenau? 12 Kilometer. 12 Kilometer gehen, das ist, wenn man nicht betrunken ist, schon weit. Also da geht man schon 3 Stunden. Und wenn man dann auch noch betrunken ist und mitten in der Nacht und es ist finster, dann
2: naja,
0: ist es nicht lustig.
2: Da könnte so ein Typ Marathonlauf gelten.
0: Es ist kein Marathonlauf, sondern es geht einfach ein angesoffener zu Fuß heim, weil er kein Taxi hat und ihn niemand holen und bringen kann. Und da drinnen im Tal, da ist es dann auch wirklich finster und da gibt es oft auch keinen Gehsteig. Also ich bin letztes Wochenende selber von Bezau nach Mella gefahren mit dem Radl, mitten in der Nacht. Es war stockfinster. Wenn ich kein Radlicht gehabt hätte, ich wäre einfach in den Bach gefallen, weil
1: da
0: haben wir nichts gesehen.
2: Da gehört doch halt ein guter Ort für Räuber.
0: Ein guter Ort für Räuber, ja genau.
2: Die lautet über Pfeiler.
0: Ah. Ja, also Wegelager. Ja, nur kommen da halt so selten Leute vorbei. Also da fahre nur ich einmal im Jahr mit dem Radl mitten in der Nacht. Oh
1: Gott.
0: Ja, genau. Also am besten nicht von Mella bis Schopenau zu Fuß gehen. Das ist schon sehr weit. Selbst mit dem Auto braucht man da eine Viertelstunde. Oder mit dem Radl noch länger. Und zu Fuß eben mehrere Stunden. Macht's das nicht. Und es ist ein Wort zum Beispiel öfter vorkommen, Xi. Und man sagt ja zu den Vorarlbergern auch manchmal, das sind die Xi-Berger. Hast du das schon mal gehört, Edi?
3: Öfter schon, ja.
0: Was heißt Xi?
3: Gewesen.
0: Gewesen. Ja, wenn ich zum Beispiel sage, dort Xi, dann heißt es dort gewesen. Schwierig. Schwierige Sprache.
1: Ja, es ist echt
0: und
1: eine schwierige.
0: Man muss sich ein bisschen einhören und natürlich ist es wie bei jedem Dialekt, wenn sich die Leute dann sozusagen ein bisschen bemühen, dann versteht man es natürlich besser, aber wenn die nur unter sich reden, dann versteht man viel weniger. Das ist so, wie wenn ich mit euch spreche, dann rede ich so ein bisschen Oberösterreichisch, ein bisschen Wienerisch, ein bisschen Hochdeutsch. Aber wenn ich zum Beispiel mit meiner Familie spreche, dann rede ich auch wieder ganz anders Oberösterreichisch. Und so ist es bei den Vorarlbergern auch. Wenn sie mit Touristen sprechen, mit Leuten von woanders, versteht man es schwerer, als wenn sie innerhalb der Familie sie unterhalten. So ist es mit Vorarlberg. Apropos Vorarlberg, wir hätten noch ein Lied. Es gibt nämlich noch einen bekannten Interpreten aus Vorarlberg, der ist bekannt mit It's a Beautiful Life.
3: Der Reinhold Bilgeri.
0: Aber der hat auch ein lustiges Lied über Vorarlberg gemacht, wo er ein bisschen die Eigenheiten des Landes erwähnt und aufs Korn nimmt. Wie heißt es, Edi? Genau, O Vorarlberg heißt es einfach. Das hören wir uns jetzt noch an, bevor wir dann zum Abschluss der Sendung noch ein bisschen in ein ganz anderes Thema eintauchen, in die ganz, ganz längst vergangene Geschichte mit unserem Geschichtsprofessor, dem Nico Hörmann. Aber jetzt kommt noch O.

0: Konfrontation kann er mehr gsi, Bergasong, ihr Wiener.
1: Also, die haben jetzt gemeint, und das ja keiner mehr Xieberger sagt, ihr Werner. Jo, so ist es mit den Xiebergern. Ich habe sehr viele sehr nette Freunde aus Vorarlberg, einige, die dort leben, aber auch einige Vorarlbergerinnen, die in Wien leben.
2: Dabei ist er auch ein früher betreuter Herr Geral.
1: Genau, wir hatten auch einmal einen Betreuer hier im Haus, der auch aus Vorarlberg war. Genau. Die gibt es überall, diese Vorarlbergerinnen. Wir sind jetzt von der Schweiz nach Vorarlberg und jetzt geht's ungefähr 4.000, 5.000 Jahre in die Vergangenheit und auf eine Insel. Also wo ganz woanders hin. Auf welche Insel, Nico?
2: Großbritannia, das meine ich noch nicht Großbritannia. Das heißt auch einfach nur Britannia.
1: Genau, der F. Viele kennen es auch unter England. Also die Gegend, wo wir jetzt hinkommen, ist England. Und Nico, du willst uns heute was erzählen. Du wirst uns vielleicht in nächster Zeit öfter mal was erzählen. Du interessierst dich sehr für Geschichte.
2: Ja, Geschichte. Ja, das ist ja einfach auch ein bisschen umgestellt.
1: Mhm. Okay, und um welche Geschichte geht's heute? Geht's um irgendwelche englischen Ritter, um einen Robin Hood oder?
2: Nein, das ist so kopalisch für die Leute. Nein, wir beginnen jetzt sehr einfach und sehr simpel. Das ist Stonehenge.
1: Stonehenge, bitte, was ist denn Stonehenge, Nico?
2: Naja, der alte Ort, der riesige Steiner, ein Kreisgebilde. Oder ihr wird sich sehr nah an Lochland.
1: Also in Südengland ist das Ganze, im Süden von England. Und das sind Steine. Richtig. Aber Steine liegen ja überall irgendwo herum. Was ist an denen besonders?
2: Die Steine kommen auf Wales. Und die Stonehenge ist eher da, die Wales kommt weiß weg.
1: Okay, dort liegen Steine, die eigentlich aus einer Gegend kommen, die viel weiter weg ist, aus Wales. Und die liegen von Natur aus dort oder warum sind die dort?
2: Naja, die Menschen hat die später Steinzeit mal aufgebaut.
1: Genau, das ist es. Das ist noch älter als die Pyramiden, die wir kennen aus Ägypten. Vor 5000 Jahren, Ende der Steinzeit, du hast das richtig gesagt.
2: Der Übergang von Bronze.
1: Genau, von Stein zur Bronzezeit. Da haben Leute riesengroße Steine dort aufgestellt in einem Kreis. Und da gibt es Steine, die sind bis zu 25 Tonnen schwer.
2: Ja.
1: Das heißt, das ist so schwer wie 15 Autos.
2: Und
1: ein Stein.
2: Eigentlich das Thema gleich heraus, aber wieder Kursphase und wir machen drei TOC Picasso. Ja.
1: Gerd, du kannst dir vorstellen, haben wir vor 4000 Jahren irgendeinen großen Bagger oder Kran gehabt?
3: Nein.
1: Was hat man gehabt?
3: Muskeln.
1: Muskelkraft, genau. Einfach nur das, was die Leute gekonnt haben. Und vielleicht ein bisschen Holz, die haben vielleicht Seile machen können, einfache Steinwerkzeuge. Aber die haben nicht viel gehabt. Nico, wie haben die bitte diese großen Steine dort hingebracht oder aufgestellt? Weiß man das?
2: Naja, die gibt also, die Picasso hat drei TOC. Der erste TOC war die Ende von der Eiszeit, die Lecture, die Steine, der eigentlich auch weiß, so die Gebiete rüber geschwommen.
1: Genau, mit einem Gletscher, mit dem Eis vom Gletscher, dass die Steine dorthin gekommen sind, ist eine Theorie. Aber was dagegen spricht, ist, diese Steine aus Wales, also aus dem Land, wo ganz woanders weg, sind nur bei Stonehenge und nirgendwo in der Gegend rundherum. Also das heißt, es werden schon die Leute dort hingebracht haben. Und wie könnten sie das gemacht haben?
2: Naja, das Sieger von Wales zu Südengland. Getragen und mit die Steine schleppen oder eine neue Kolonie oder eine Gemeinschaft aufbauen.
1: Genau, eine Idee, warum sie überhaupt Stonehenge gebaut haben, ist, weil Völker aus dem ganzen Land, von der ganzen Insel zusammengekommen sind und sie wollten da was Gemeinsames machen.
2: Ja.
1: Eine Theorie ist, dass sie das mit über einen Fluss hingebracht haben, dass sie Art Boote, ganz einfache Boote gebaut haben und das darauf gehievt. Aber wir haben da auch Videos gesehen, wo man das probiert hat nachzuspielen und das schaut alles sehr, sehr schwer und aufwendig aus. Es gibt auch Experimente, wie man das aufgestellt haben könnte. Also das geht schon mit den Techniken von früher, aber es ist extrem, extrem, extrem aufwendig und schwierig und schwer.
2: Und ja, müsse vorstellen, die Steine, die ich einfach so platziere, ist auch begraben halt tiefer. Eigentlich die Steine noch höher, aber ein Teil von dir ist unter der Erde. Ja.
1: Genau, und sie sind natürlich, sind sie irgendwie aufgestellt oder nee, in einem bestimmten...
2: Nein, der perfekte Kreis.
1: Genau, in einem perfekten Kreis. Und warum, glaubt man, haben sie das aufgestellt?
2: Naja,
1: was könnte Stonehenge sein?
2: Naja, die zweite Theorie hätte die lauter damals Sternenhimmel genüsse, Anatomie und Jahreszeit, Uhrzeit. Das sind die kleinen runden Steine, die eine Stunde zahlen und die sehr großen Jahre.
1: Genau, also damals war es so, man hatte ja noch nichts Fernsehen, keine moderne Technik, man hat an irgendwelche Götter geglaubt, an die Natur. Es war stockfinster, Sternenhimmel, Sonne, das war alles sehr wichtig und mystisch. Und vielleicht haben die das gebaut als irgendwie so einen spirituellen Platz, wo sie Feste gefeiert haben. Und vielleicht war es auch eine Art großer Kalender, weil die haben nicht einfach in den Kalender geschaut, was haben wir heute für einen Tag? Wann geht die Sonne auf?
2: Eher die Prinzip von Sonnenuhrzeit.
1: Genau, ein bisschen wie eine Sonnenuhr.
2: Und innerhalb von diesen großen Steinen hat er auch kleine runde Steine. Und da hat die Theorie so die kleinen Steine, die verkürzen so die Stunde und die sehr großen, hat er sehr gut hingekriegt, die Jahre bilden. Genau. Das ist so ein riesiges Uhrwerk Kalle.
1: Aber zusammenfassend kann man sagen, genau wissen wir es nicht. Es hat niemand was aufgeschrieben. Es ist ewig, ewig her.
2: Ja, da kann ich sagen, die wie euch gesagt, war Theorie, hat lauter überlegt und vorstellte, aber auch nicht richtig belegen.
1: Genau, wir wissen es nicht. Wir können mit den Leuten von damals nicht reden. Aber klar ist, es war eine riesige Leistung. Also den Leuten muss das extrem wichtig gewesen sein, weil zwecks der Gaudi stellt man das nicht auf, weil es braucht viele hunderte, tausende Leute, wahrscheinlich auch mehrere Generationen. Das baut man nicht in 2 Jahren, sondern ja, vielleicht in 50 Jahren.
2: Und auch die Spät von Steinseite, auch die Zeit wurde die meiste Selbstdelle geworden.
1: Genau.
2: Eizäune, Häuser.
1: Also sehr, sehr spannend, faszinierend. Wir verlinken euch auch Dokus dazu.
2: Ja.
1: Nico, warum faszinieren dich solche Themen?
2: Naja, ich meine, so weil ich mal gegangen, ich habe Wiedung oder mal ein RW. Ja, das mal so passiert.
1: Ja, danke schön für das heutige Geschichte mit Nico. Du wirst öfter mal wieder so Themen rauspicken und uns ein bisschen was vorstellen.
2: Ja.
1: Aber für heute war es das mit unserer Eisbären, Vorarlberg, Chihuahua, Langnese, Hitze, Stonehenge-Sendung.
2: Wie gesagt, so große Frage, wie heißt es dann?
1: Tja, das ist auch ein das Mysterium.
3: Ja, genau.
1: Das werden wir noch rausfinden. Mix. Nico, du hast das letzte Lied ausgesucht.
2: Ja, und die Leute, die absehen wir dann.
1: Ja, nein, wir verabschieden uns jetzt. Wir sagen tschüss. Ja.
3: Tschüss, bitte auf Wiedersehen.
2: Und ich spreche das Lied von Hockey gegen Miss What the Hell.
1: What the fuck.
2: What the fuck.

0: Sandalen-Kino-Alarm in der Kalenderwoche 29/20/26 und damit willkommen zur neuen Ausgabe der Movie Time auf Radio Y und Campus und City Radio St. Pölten. Bevor wir zum Comeback des Sandalenfilms gelangen, blicken wir zu einem Film, der vor 2 Wochen in die österreichischen Kinos angelaufen ist und das mit äußerstem Erfolg. Die Minions sind back mit 9 Figuren, einer neuen Handlung und einer witzigen Idee rund um den Film herum. Und die beiden Kaulitz-Brüder, Bill und Tom, sprechen 2 Figuren. Ja, Bill und Tom Kaulitz, die moderieren im November Wetten, das für eine einmalige Sache vorläufig. Und wir kommen mit den beiden dank Universal Pictures ein paar Worte wechseln und sie zu dem Film und zu ihren Rollen befragen. Bill, wie ist denn deine Beziehung zu den Minions?
1: Die Minions kennt natürlich jeder. Ich finde es einfach wahnsinnig lustig, dass die ja einfach immer jemanden suchen, dem sie folgen können, um böse Sachen zu machen, um die Weltherrschaft an sich zu reißen.
0: Tom, deine Verbindung dazu?
1: Also ich verbinde mit den Minions vor allem Freizeitpark. Also bei uns sind ja die Universal Studios auch in L.A. und von daher kenne ich die Minions eigentlich nur von Fahrgeschäften. Und ich hab mal so ein paar Filme so nebenbei geguckt mit der Family, aber selbst jetzt nicht mega krass verfolgt. Aber die Fahrgeschäfte haben mir immer Spaß gemacht.
0: Lieber Bill, du sprichst die Figur Gumi. Erzähl doch ein bisschen etwas darüber.
1: Also Gumi freut sich auf jeden Fall, denn die Minions haben ihn ja befreit und er kann jetzt endlich raus aus diesem Buch. Darum ist er in erster Linie erstmal dankbar und ist froh, dass er draußen ist. Aber dann überkommt ihn natürlich wieder das Böse und er denkt, was mache ich denn mit meiner neu gewonnenen Freiheit? Und er nutzt natürlich die Minions ein bisschen aus, um ja am Ende doch was Böses zu machen. Also er fühlt sie, wie sagt man, hinters Licht ein bisschen.
0: Tom, du sprichst den Dort. Wer ist das? Was kann der? Welche Rolle hat dieser in dem fertigen Film?
1: Ich spreche passend zum wahren Leben den Held der Geschichte. Nee, ich spreche Dort. Und das ist ganz witzig, weil natürlich die Namen kommen aus dem Englischen. Und hier war es natürlich teilweise auf Deutsch gar nicht so einfach, das hinzukriegen, dass es nicht hier und dort heißt, sondern ich bin dort. Das ist also mein Name. Und Dort ist wirklich ein ganz süßer Charakter, wir waren beim Casting, der sehr gut zu mir passt, fand ich. Und ich habe Gott sei Dank die Rolle bekommen, die ich auch haben wollte. Weil am Anfang war noch nicht ganz sicher, wer kriegt jetzt wen. Also ist Bill Gumi oder ist Tom Gumi oder ist Tom dort? Und ich habe mir Dort gewünscht, weil ich den, wir haben einfach gleiche Charaktereigenschaften. Wir werden nämlich beide manchmal unterschätzt. Und dann haben wir eine harte Schale und harte Schale, weicher Kern. So rum. Harte Schale, weicher Kern, der ist wirklich ganz süß. Und ja, und es entpuppt sich, dass Dort ein bisschen viel, also man denkt, er erzählt Quatsch und stimmt aber alles zum Schluss. Also er wird komplett unterschätzt und hat eigentlich immer die Wahrheit gesagt. Dort ist ein Roboter und kommt aus dem Weltall von einem anderen Planeten und hat nichts Geringeres vor, als natürlich die Erde einzunehmen und die Erdlinge zum großen Herrscher zu schaffen. Ja, sagen wir mal so, er ist wirklich gefährlicher, als er aussieht. Sagen wir mal so. Man würde Dort erstmal, wenn man ihn sieht, nicht viel zutrauen, aber alles, was er sagt, stimmt eigentlich.
0: Bill Kaulitz, erzähl uns doch über deine Gemeinsamkeit mit deiner Figur, die du sprichst, nämlich den Gumi.
1: Also Gumi und ich, wir sind uns auf jeden Fall ähnlich, weil wir beide ganz viel Energie haben und er doch sehr laut ist und enthusiastisch und ja, irgendwie so mit ganz viel Energie und Magie um sich herum sprüht. Ich würde sagen, das haben wir schon gemeinsam, auch das viele Lachen und das Lautsein, aber ich bin natürlich nicht so böse wie Gumi.
0: Tom, von dir möchte ich gerne wissen, was waren denn die speziellen Herausforderungen beim Synchronsprechen?
1: Die größten Herausforderungen beim Synchronsprechen waren wirklich also aus Leib und Seele lachen, weil ich danach einfach meine Stimme dann weg war. Und man muss ja auch, wir waren ja 2 Tage im Studio und da darf man jetzt nicht abends zu lang trinken oder so und nächsten Tag verkatert kommen, weil du brauchst natürlich an beiden Tagen auch die gleiche Stimme. Ja, ich hab beim 2. Tag schon ein bisschen gemerkt, dass es ein bisschen schwieriger war, wieder in die Tonlage zu kommen. Aber ansonsten hat es mega viel Spaß gemacht. Also ich glaube, das Wichtigste ist, dass man sich komplett gehen lässt. Also du musst einfach gar nicht dran denken, wie das jetzt aussehen könnte, wie blöd man, weil beim Synchronisieren sieht man sehr blöd aus, weil man einfach im Kopf ist die ganze Zeit und mitspricht und du guckst auf den Bildschirm und bist natürlich total im Charakter und es sieht, glaube ich, für andere, die vor allem den Ton nicht haben und dich nur sehen, sehr witzig aus und ich glaube, das Beste ist einfach, sich gehen zu lassen und das hatte ich dann, ich glaube, ich hatte es ganz gut raus. Ich hatte einmal einen wahnsinnigen Texthänger, aber im Sinne von, ich konnte das Wort nicht aussprechen. Was war es nochmal? Ausgesetzt oder sowas, also wirklich ein ganz einfaches Wort, aber es war am Ende des Satzes immer und dann war der ganze Satz immer gut und das letzte Wort und wenn du einmal einen Knoten drin hast im Kopf, dann kriegst du es auch nicht mehr raus. Also da musste ich eine kleine 5-Minuten-Pause machen, aber ansonsten lief es ganz gut.
0: Bill Kaulitz, erzähl uns doch ein bisschen den Unterschied zwischen Gesangsstimme und Synchronstimme.
1: Ich glaube, beim Sprechen ist es nochmal wahnsinnig viel Detail. Also da muss man wirklich gucken, dass jeder Laut und jede Endung ganz genau gesprochen ist und dass es gut verständlich ist und trotzdem lustig und ja, dass man irgendwie ganz viel Spiel damit reinbringt. Beim Singen kann man hier und da mal ein paar Endungen wegnuscheln, das macht dann nichts.
0: Und zu guter Letzt noch von Tom wollen wir wissen, welche Überraschungen erwartet die Kinobesucher im fertigen Film?
1: Also ich glaube, die Überraschung ist wahnsinnig groß. Es gibt, also die Charaktere, wie sage ich das jetzt ohne zu spoilern, also die Charaktere, man hat ein ganz falsches Gefühl am Anfang. Und die Charaktere haben im Prinzip einen kompletten Turn und entpuppen sich als das, was sie nicht versprochen haben zu sein. Das ist, glaube ich, alles. Das ist, glaube ich, die größte Überraschung. Und das gibt es sowohl bei Bills Charakter als auch bei meinem. Und ansonsten ist es einfach natürlich immer wahnsinnig spannend, aufregend und am Ende des Tages gibt es immer ein Happy End, was schön ist.

0: Wir kommen zum Movie der Woche, den wir schon vor einigen Tagen in den Kinos gesehen haben. Und es hat uns umgehauen. Die Odyssee, die insgesamt fünfte Adaption des Homer-Stoffes, wurde anno 2026 erneut verfilmt unter der Regie von Christopher Nolan. Und wir können nur eins sagen, es ist eine atemberaubende Leistung. Der Film besticht durch spektakuläre und sogar furchteinflößende Szenen, die den Eindruck vermitteln, als würde Nolan sich voll und ganz dem Schrecken der griechischen Mythologie hingeben. Das was doch, was mich persönlich nicht loslässt, ist die Art und Weise, wie er die Geschichte geschmackvoll in einen modernen Kontext setzt und das sogar in eindrucksvollen IMAX-Bildern. Auch ebenso eindrucksvoll, bevor wir den Trailer hören, ist die Filmmusik. Ludwig Göransson ist einer der vielbeschäftigsten Komponisten der letzten Jahre. Sei es zu Filmen wie Oppenheimer oder zuletzt Mandalorian and Grogu, hat er nun auch die Musik zu Odyssee geschrieben. Bevor wir den Trailer hineinhören aus dem Hause der Universal Pictures, erzählt Ludwig Göransson über die Herangehensweise und wie es ihm gelang, die passende Musik dazu zu schaffen.
1: Ich liebe es, Filmmusik zu komponieren, weil jedes Projekt anders ist. Bei unserem ersten Gespräch meinte Chris, er will für diesen Film etwas völlig Einzigartiges. Kein Orchester, keine vertrauten Klänge, die man schon zigmal gehört hat.
2: Das antike Griechenland sollte sich für das Publikum wie eine vertraute Welt anfühlen. Wir wollten uns optisch und atmosphärisch ganz bewusst von früheren Werken über die Antike abheben. Also fragten wir uns, was wäre noch zeitloser?
1: Um diese völlig neue Welt zu erschaffen, musste ich meine Komfortzone verlassen und Klänge finden, mit denen ich noch nie gearbeitet habe.
3: Ludwig hat intensiv recherchiert, welche Instrumente es wohl zu dieser Zeit gegeben hat.
1: Chris hat schon früh den Aulos und die Lyre ins Spiel gebracht. Der Aulos ist ein Instrument aus der Antike und galt ein Jahrtausend lang als das Rockstar-Instrument schlechthin.
2: Das ist die Nachbildung eines Aulos. Das Original stammt aus dem 6. oder 5. Jahrhundert vor Christus. Weil es die Rohrblätter von einst nicht mehr gibt, habe ich mit zwei Kollegen viel getüftelt, um die Funktion dieses oberen Teils zu verstehen. Wir haben massenhaft alte Schriften gefälscht, um herauszufinden, wie sie das damals gemacht haben.
3: Das ist die Rekonstruktion einer antiken griechischen Leier. Um sie historisch korrekt spielen zu können, mussten wir Bildquellen, philologische Texte und unsere eigenen musikalischen Erfahrungen einbringen.
1: Klasse. Wow, perfekt getroffen. Ein weiterer Einfall von Chris war es, Bronze zu verwenden. Es ist die Bronzezeit und da boten sich Gongs aus Bronze natürlich an. Man kann aus diesen Instrumenten Klänge herausholen, die völlig neu wirken. Danach habe ich mit allem Möglichen experimentiert. Ich habe auf Wände und Gelände eingeschlagen, eigentlich auf allem, was draußen herumlag. Schrottteile, Klimaanlagen. Und durch den Einsatz der Stimmen konnten wir dann auch das emotionale Tempo der Filmmusik bestimmen.
3: Der Soundtrack verbindet Intimität mit Menschlichkeit. Das liebe ich daran, denn es bricht komplett mit allen Erwartungen.
1: Chris Filme ziehen dich förmlich in den Bann. Die Musik erschafft eine wirklich sehr einzigartige Welt. Ich hoffe, das Publikum kann sich darauf einlassen und vollkommen in diese Welt eintauchen. Der Movie der Woche.
4: Sag mir, woran du dich erinnerst.
5: Eine Frau. Einen Sohn.
4: Und was dann?
5: Wir haben den Krieg gewonnen. Hilf mir, heimzukehren.
6: ist ein Haus, das auf einen Herrn wartet. Ich will, dass du mich erwählst.
7: Ithakas König wird zurückkehren.
6: Nein, wird er nicht.
8: Was wird er tun, wenn er zurückkommt und all diese Freier in seinem Haus findet?
6: Du sehnst dich nach einem Vater, den du nie gekannt hast, wie ein winselnder Bastard.
9: Wer sorgt für deine Frau und deinen Sohn?
10: Siehst du es?
9: Der Vater kehrt zurück.
11: Bringt er Rache?
12: Er bringt alles.

0: dass all seine Gefolgsleute sterben. Ich kann sie noch retten.
1: Du bist ein Mann, der sein Schicksal selbst lenken will. Aber das kannst du nicht kontrollieren.
2: Diese Welt ist Geschichte.
0: Niemand stellt sich zwischen mich und meine Heimat. Nicht einmal die Götter.

0: Wir kommen nun in unserer Sendung zu den österreichischen Kinocharts. Und da treffen wir auf Platz Nummer 5 aus, auf einen Top-Hit aus dem Mai. Die Nummer 2 des Vormonats erreichte noch mit knapp 40.000 Besuchern Platz 5 aus dem Hause der Disney Pictures, der Teufeltrick Prada Part 2.
1: Platz 5.
2: Miss Charlton, Sie strahlen. Scheinbar tut Ihnen der Einzelhandel gut.
3: Ha, Nigel, und Sie baumeln am Abgrund? Es gab Zeiten, da waren Zeitschriften en vogue. So, hereinspaziert, Leute. Setzen wir uns. Viel zu besprechen. Wo wollen wir anfangen? Okay, also, ich bin die neue Feature-Redakteurin bei Runway. Nein, bist du nicht. Doch, im Ernst? Wow. Es geschehen immer noch Wunder. Ich bin jetzt Journalistin. Ich habe regelmäßig veröffentlicht. Egal. Uns ist allen bewusst, dass es ein Fehler war, den Artikel zu veröffentlichen. Und wir setzen alles daran. Ich kann es schlicht und ergreifend nicht fassen. Es ist wirklich bemerkenswert. Leitende Redakteurin bei Runway.
4: Du.
3: Ja.
4: Du.
3: Ja.
4: Wir sind alle ganz entzückt.
3: Komisch, du hast dich ganz schön verändert.

0: George getötet.
1: Was verstecken Sie? Was, wenn ich ihn nicht lösen kann?
0: Ich habe euch zig von den Geschichten vorgelesen. Sie folgen einfachen Regeln.
1: Guck, eine Spur.
0: Jedes Mal, wenn was vorfällt bei dem Fall,
1: das ist mein Hund,
0: tauchen Sie auf. Eine Spur. Dank euch allen.
2: Schafe können doch was. Wir sind sogar zu allem fähig.
3: Ich will rammen, sowas von rammen.
4: Ja!
0: Was ist mit denen los?
5: Die 4 geht an Sony Pictures und die Schafe, die Detektiv spielen mit Hugh Jackman in der Hauptrolle, Glenn Kill mit knapp 44.000 umgesetzter Kinotickets. Und die 3, die geht an einen Horrorfilm. Backrooms schaffte 45.000 Kinotickets umzusetzen und auf Anhieb auf der 3.
6: Platz 3.
7: Ich habe was gefunden.
8: Okay. Was hast du gefunden?
7: Einen Ort. Es ist riesig da drin. Es geht immer weiter und weiter. All diese Räume. Dieser Ort erschafft sie. Oder anders gesagt, erinnert sich an sie. Und je öfter er sich an etwas erinnert, desto weniger tut er es.
6: Platz 2.
8: Ich habe all diese Songs in meinem Kopf. Und alle müssen sie raus.

0: fang grad erst an.
1: Niemand ist wie du.
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2: Platz 2 geht an die Number 1 des Vormonats an. Die Biografie rund um Michael Jackson und Universal Pictures. 52.000 Kinobesucher konnten somit nicht irren. Und die absolute Number 1 aus dem Hause der Paramount Pictures in Österreich im Verleih des Konstantin-Films mit knapp 120 verkaufter Kinokarten geht an Scary Movie 6.
3: Platz 1.
4: Mann, du bist nicht Michael. Michael hat einen Schimpansen.
5: Und ich habe ein Lama.
6: Wir sind wieder da.
7: Wer bist du, John Wick?
5: Sink in den Sessel.

0: Im Cinema Paradiso in St. Pölten gibt es demnächst den Film So klingt das Leben aus dem Verleih des Poli Films. Und der Film feiert eigentlich die Wiederaufstehung eines traditionellen Rondallos Ensembles mit kraftvollen Live-Impressionen und regelrecht berauschenden Musikszenen. Der unverkrampft erzählte Film begeistert mit einem gut eingespielten Ensemble und erweist sich insgesamt als vergnügliches Feel-Good-Movie mit Tiefgang. Die mosaikartige Erzählung und die extreme Themendichte tun der spanischen Tragikomödie allerdings gar nicht so gut. Ja, im Cinema Paradiso in St. Pölten und das cinema-paradiso.at gibt es die genauen Beginnzeiten zum Film So klingt das Leben zu finden. Und wir spielen jetzt dazu den Trailer.
1: Heute ist es genau 2 Jahre her, dass die Granzoll auf hoher See sank und 7 der 9 Besatzungsmitglieder ums Leben kamen, während sie in den Gewässern des Nordatlantiks auf Fischfang waren.
2: Wir haben jetzt 2 Jahre gewartet. Warum sollen wir noch länger warten? Glaubt ihr nicht, dass das helfen könnte? Allein die Vorfreude in der Weihnachtszeit. Und wenn die Rondaya für etwas steht, dann für die Gemeinschaft.
3: Wir sollten das jetzt nicht tun.
2: Wenn wir gewinnen, könnten wir das Geld den Angehörigen der Opfer spenden.
3: Wenn wir gewinnen, habt ihr gehört?
2: Ja, Jo. Wir sind aus Holz, Louis, und hier ist es dauernd feucht. Sieh dir das an, das ist alles kaputt.
4: Du sollst die Dudelsäcke anführen.
3: Und die Rückkehr zur Rondaya macht alles wieder gut?
4: Ich finde, es ist zumindest ein Versuch wert.
3: Und wer soll dirigieren?
5: 1, 2, 3!
6: Wir haben 3 Monate Zeit, uns vorzubereiten.
4: Du bist absolut in der Lage, die Fahnenträger anzuführen.
7: Du musst dich jemand anderen suchen.
8: Vorsicht!
7: Machst du bei der Rondaya mit?
3: Nein.
7: Dir passt es doch nie, egal ob es Rondaya ist oder um abzuhauen. Wonach ist dir denn gerade?
3: Das war ein übles Pff. Seit wann seid ihr schon zusammen? Vor oder nach der Sache mit Papa?
4: Was willst du? Dass ich weiterleide?
3: Ich wünschte, wir könnten alle 3 wieder zurück und mit Papa zusammen sein.
9: Die aus Panteas haben mich angerufen.
10: Seht doch, wie dieser Mistkerl grinst.
11: Wir ziehen unseren Plan durch. Wir lassen uns nicht provozieren, okay?
7: Sind wir schon beim Kuss-Äquator?
12: Ja, schon okay.
13: Ich glaube, wir brauchen was Neues, kraftvolleres.
14: Los geht's!
15: Stopp! Was soll's? Ja, Jajo, verarsch mich nicht.
16: Bist du von allen guten Geistern verlassen? Was fällt dir ein, mich zu schlagen?
15: Entschuldige, für einen Moment dachte ich, du wärst

0: Wir kommen nun zu dem österreichischen Spielfilm. Pilici nennt sich dieser Streifen unter der Regie von Samira Fuchs. Wir konnten mit der Regisseurin ein paar Worte zu diesem Film wechseln. Herzlich willkommen in der Sendung Movie Time. Samira Fuchs, erzähl doch bitte über dich und wie du zum Filmemachen gekommen bist.
1: Hallo, danke für die Einladung in die Sendung. Ich bin eben Samira Fuchs. Ich bin aus Kärnten, also geboren in Kärnten und aufgewachsen in Ludmannsdorf im Rosenthal. Lebe nun seit 16 Jahren in Wien und ich habe in Wien auf der Akademie der Bildenden Künste Dokumentarfilm studiert, in der Klasse Film und Kunst bei Thomas Heise und habe letztes Jahr im Juni dort abgeschlossen mit dem Dokumentarfilm Billy, der 77 Minuten lang ist. Zum Filmemachen bin ich gekommen an der Akademie der Bildenden Künste, also ich habe dort erst dort an der Uni Klasse gewechselt in die Filmklasse. Ich habe davor postkonzeptionelle Kunst gemacht und mir war dann der Dokumentarfilmbereich sympathischer und bin dann gewechselt. Und das mache ich nun seit 7 Jahren circa, 7, 8 Jahren.
0: Dein neuester Film startete vor kurzem in den Kinos. Erzähl doch bitte etwas über dessen Inhalt.
1: Also der Film Billy ist seit diesem Jahr zu sehen. Er hatte seine Premiere im Jänner beim Max Oeffels Filmfestival in Deutschland. In dem Film geht es um Kärnten, also um eine Kleinstadt in Kärnten, um Ferlach-Barolje, wo es einerseits eine slowenischsprachige Volksgruppe gibt und andererseits ein Büchsenmacherhandwerk, eine Büchsenmacherhandwerkstradition. Beides Volksgruppe und das Büchsenmachen ist in dem Ort schon seit Jahrhunderten verankert. Und ich verbinde diese beiden Themen, schaue mir die Geschichte dieses Ortes, vor allem auf die wichtigen Meilensteine der Kärntner slowenischen Geschichte an und lasse ProtagonistInnen zu Wort kommen, die in dem Bereich der Büchsenmacherei arbeiten und etwas mit der slowenischen Volksgruppe zu tun haben und spreche mit ihnen über ihren Alltag, über slowenisch sein und über Erfahrungen der Diskriminierung und generell über das Klima in Ferlach im Hinblick auf die slowenische Volksgruppe.
0: Der Film ist auch eine sehr persönliche Dokumentation geworden. Welche eigene Erfahrungen im fertigen Film beinhalten?
1: Ja, es ist ein persönlicher Film geworden. Das war anfangs auch nicht geplant, aber es hat sich dann so entwickelt, dass auch eben mein subjektiver Blick in dieser Stadt wichtig geworden ist, weil ja die beiden Themenfelder Büchsenmacherei und Kärntner slowenische Volksgruppe nicht an und für sich zusammenpassen oder gehören oder sie bedingen sich nicht. Und diese Verbindung mache eben ich auf, weil eben mich diese beiden Themen interessieren. Und es war dann auch notwendig, den Inhalt stärker zu kontextualisieren, weil allein durch die Bilder und Szenen, die ich gefunden habe, das wäre zu wenig gewesen, um die Situation in Ferlach-Barolje zu verstehen. Von daher war es wichtig, dass ich in einer Off-Stimme auch mehr Kontext gebe. Eigene Erfahrungen, ich meine natürlich diese Thematik der Kärntner slowenischen Volksgruppe, beschäftigt oder begleitet mich natürlich immer schon, weil ich ja auch selber Teil der Volksgruppe bin und Slowenisch spreche. Bin eben selber Teil davon und habe da natürlich anders einen Einblick als jetzt eine Person, die nicht aus Kärnten ist und da wirklich von außen drauf schaut. Welche eigenen Erfahrungen? Ja, ich habe natürlich selber auch in meiner Jugend diskriminierende Erfahrungen gemacht, aufgrund meiner slowenischen Zugehörigkeit. Ich wusste eben auch, dass ich damit nicht alleine bin und dementsprechend bin ich da in Ferlach und in Barolje auf die Suche gegangen oder habe mich mit Leuten befasst, die ähnliche Erfahrungen gemacht haben.
0: Ein weiterer zentraler Punkt in diesem Film sind die starken Emotionen, beispielsweise Hass, Feindschaft. Wie wichtig war es für dich, dies auch zu zeigen, beziehungsweise welche Parallele zu manch heutigen gesellschaftlichen Paradigmen wolltest du damit aufzeigen?
1: Ja, im Film geht es sehr viel um das Klima in einer Kleinstadt. Ein Klima, wo deutschsprachige und slowenischsprachige Menschen zum Teil sich sehr misstrauisch begegnen. Also man kann das nicht generalisieren. Es gibt natürlich tolle Zusammenarbeiten auch. Aber in Ferlach-Barolje ist die Situation zwischen der deutschen und der slowenischsprachigen Bevölkerung angespannter als sonst wo im zweisprachigen Gebiet in Kärnten. Deswegen wollte ich mir das dort eben besonders anschauen. Da gibt es eben viel Feindseligkeit, eben zum Teil gehen auch Spaltungen durch ganze Familien, wo der Kontakt zu Familienangehörigen abgebrochen wird, weil die Person zum Beispiel zum Slowenischsprachigen steht oder weil die Person eben auch sehr rechts- und sehr slowenischfeindlich ist. Also da gibt es Gräben, die haben sich auch nach dem Krieg noch lange nicht geschlossen. Und diesem Klima wollte ich nachspüren und schauen, wie sieht der Alltag eben von den Leuten, die da leben, aus. Und mir war es wichtig, eben den Alltag von arbeitenden Leuten oder von Büchsenmachern eben darzustellen und jetzt nicht unbedingt von hohen Funktionärinnen, Expertinnen, deren, genau, das war mir nicht so wichtig. Also die Einordnung, die historische Kontextualisierung, die mache ich eben in der Aufstimme. Und welche Parallelen gibt es heute? Naja, ich denke mir, dass das Thema Grenzgebiet, umkämpfte Identitäten, verschiedene Sprachen, das universelleres Thema ist. Ich denke, es gibt in vielen Grenzregionen ähnliche Erfahrungen, ähnliche Umgangsweisen oder ähnliche, also ich denke mal, man kann vergleichen, man kann versuchen zu lernen, okay, wie haben die das gelöst, wie sieht die Situation zum Beispiel in Südtirol oder bei den Burgenland Kroaten aus. Ich denke mir, das Thema ist nicht nur für Kärnten relevant, ja.
0: Welche Gefühle wurden in dir wach, als du das erste Mal den Film selbst gesehen hast?
1: Ich habe den Film ja einige tausend Male gesehen in der Entstehung. Insofern gibt es kein erstes Mal, wo ich den Film gesehen habe. Aber wenn ich mir den Film heute anschaue, auch wenn ich ihn mir immer wieder anschaue, sehe ich, wie komplex und wie viele Inhaltsebenen es da drin gibt. Und ich freue mich, dass der Film berühren kann. Nicht nur mich berührt, sondern die Menschen berührt, die ihn schauen. Er schafft es eben, glaube ich, auch ein bisschen zwischen den Volksgruppen, zwischen der Mehrheit und der Minderheit zu vermitteln. Das glaube ich schon, dass er das schafft. Sehe ich auch an den Reaktionen von den Leuten, die ihn anschauen.
0: Zum Schluss noch die Frage, was möchtest du mit deinem Streifen beim Kinobesucher, bei der Kinobesucherin bewirken?
1: Naja, ich habe mir natürlich viel gedacht dabei, bei jeder Szene, bei jedem Interview und bei dem Schnitt und so wie der Film aufgebaut ist. Aber was ich mir wünsche, ist, dass der Film mehr kann, als ich intendiert habe. Also, dass er mehr Fragen, mehr Gedanken anregt, als ich bewusst reingesteckt habe. Also, dass der Film eigentlich schlauer ist als ich als Autorin. Das wäre mein Wunsch oder ist mein großes Ziel. Und was die KinobesucherInnen im besten Fall mitnehmen, ist, dass sie berührt sind und dass sie eben auf einer emotionalen Ebene dieser ganzen Thematik umgehen und weniger auf einer intellektualisierten, politisierten Ebene. Und natürlich ist mein Film aber trotzdem, also er ist sehr politisch, aber ich hoffe, dass er das eben auf einer direkteren Ebene schafft zu vermitteln als andere Dokumentarfilme.
0: Herzlichen Dank fürs Interview und viel Erfolg für den aktuellen Film Pilici.
1: Vielen lieben Dank für die Einladung und für das Gespräch.
2: Filmtipp.
3: Da waren hochglänzende Flächen mit Platineinlagen. Die haben sich abgewechselt mit mattiertem Hintergrund und dann diese hochpolierten Linien am Rand. Also das hat sehr toll ausgeschaut.
4: Grimmauer Buschgott aus dem Sammerbrau.
1: Aber es ist keine Noce Streliti?
4: Kein Problem, Strelo. Da bin ich im Lodschitz genommen, da ist er nicht.
5: Du hast nie geschnitten, weißt du, wie ich hier bald gehe.

0: Kluger Welt im Internet.
1: Da im Grenzgebiet, es ist extrem schwierig. Ich weiß nicht, warum bei uns so extrem ist.

0: Sean Connery feierte vor 30 Jahren einen Mega-Erfolg, wo er die Rolle seines Lebens spielte. Er spielte noch einmal einen Geheimagenten, diesmal nicht James Bond, zwar einen gewissen James Mason, den er spielte. Ja. Der Name hat schon eine gewisse Anspielung parat. Und gemeinsam mit Nicolas Cage konnte er ein Attentat auf die Stadt San Francisco vereiteln. Das Ganze spielt auf der Gefängnisinsel Alcatraz und wurde zu einem Mega-Erfolg im Jahre 1996. Bevor wir einen kurzen Ausschnitt aus The Rock hören und danach einen Score von Hans Zimmer, sage ich danke fürs Zuhören, wünsche Ihnen noch eine schöne Zeit and keep reaching for the stars.
1: Hi, ich bin Agent beim Federal FBI. Ich bin Stanley Goodspeed.
2: Selbstverständlich sind Sie das.
3: Wenigstens weiß er noch seinen Namen.
1: Selbstverständlich, ja.
2: Und Sie haben einen Notfall.
1: Genau so ist es.
2: Und Sie brauchen meine Hilfe.
1: Ja, das stimmt genau.
2: Kaffee?
1: Nein, ich tue nicht, danke.
2: Sie bieten mir einen Kaffee an.
1: Oh ja, sehen Sie, das wollte ich Sie als nächstes fragen. Könnten wir eine Tasse Kaffee bekommen?
2: Des Weiteren werden Sie die abnehmen.
1: Mr. Mason, mal
2: scharf beiseite. Als Geste Ihres guten Willens.
1: Der Gefangene bittet um Abnahme seiner Handschellen.
4: Nein, kommt nicht in Frage.
1: Könnte Ihnen mal bitte jemand die Dinge abnehmen?
5: Tja, so kann man es auch machen.
1: Das ist ein Begnadigungs- und Freilassungsvertrag aus dem Büro des Generalstaatsanwalts. Dadurch werden Sie ein freier Mann. Vorausgesetzt, Sie kooperieren. Wenn Sie so gut sein würden, ihn zu unterschreiben. Und zwar da unten, wo...
2: Wo Unterschrift steht?
1: Ja, auf der gepunkteten Linie.
2: Nun, Timeo Danaos et dona ferentis.
1: Ich fürchte die Danaa, selbst wenn sie Geschenke bringen.
2: Oh, ein gebildeter Mann. Das schließt die Möglichkeit aus, dass Sie ein Außendienstagent sind.
1: Nun, ehrlich gesagt, ich bin Außendienstagent, Mr. Mason.
2: Wirklich?
1: Ja.
2: In welchem Bereich?
1: Antiterror.
2: Dann wurden Sie ausgebildet in Waffenkunde, Sprengstoff und auch im Nahkampf.
1: Gut ausgebildet.
2: Dann auf ins Fairmont Hotel.
1: Okay.
2: Ich verlange eine Suite. Ich will mich rasieren und mich duschen. Und wieder einen Anzug tragen.
1: Und was halten Sie von einem Haarschnitt?
2: Ist meine außer Mode jetzt?
1: Es sei denn, Sie sind ein 20-jähriger Gitarrist aus Seattle. Das nennt sich Grunge.
2: Grunge?
1: Ja, vergessen Sie es. Haben Sie vielen Dank.
5: Na schön. Rufen Sie das Fairmont an. Lassen Sie eine Etage abriegeln. Ich will nicht, dass irgendetwas passiert und er kriegt maximal 2 Stunden.

0: gemacht, Goldsmith.
1: Warum haben Sie nicht noch eine Reise nach Tahiti draufgelegt?
2: Ich bringe das zum Generalstaatsanwalt.
0: Nein, geben Sie es mir, geben Sie es her. Begleiten Sie den Staatsanwalt hinaus. Es wartet ein Wagen auf Sie. Danke.

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1: Hallo. Wir freuen uns riesig, dass ihr wieder mit uns live im Studio seid, im Radiostudio Orange. Es ist Montag, meine Lieben, unsere Lieben. Die Pamela ist da und wir haben eine wunderbare Gästin und ich starte los. Und zwar, manche Menschen verändern die Welt laut, andere verändern sie nachhaltig. Unsere heutige Gesprächspartnerin gehört eindeutig zur zweiten Kategorie. Seit Jahrzehnten setzt sie sich auf nationaler und internationaler Ebene für Menschenrechte, Inklusion und gesellschaftliche Teilhabe ein. Sie berät Regierungen, internationale Organisationen und Unternehmen, immer mit der Überzeugung, dass Menschenrechte kein abstraktes Regelwerk sind, sondern die Grundlage für ein würdevolles Zusammenleben. Wir freuen uns sehr und riesig, heute eine Frau begrüßen zu dürfen, die Brücken baut zwischen Politik, Gesellschaft, zwischen Haltung und Handlung und zwischen Vision und Umsetzung. Herzlich willkommen, liebe Marianne Schulze.
2: Vielen herzlichen Dank.
1: Ja, endlich. Wir haben schon einige Male probiert, einen Termin zu finden und das liegt natürlich nicht an dir, sondern immer an uns, weil wir wollten dich schon so oft vor dem Mikrofon haben und jetzt haben wir es endlich geschafft.
2: Wunderbar.
1: Wir starten immer mit der Frage, Marianne, wie wird man denn die du heute bist? Weil unser erstes Anliegen bei den Elevator Talks ist ja auch, die Frauen mitzunehmen und zu sagen, du, man kommt jetzt nicht so auf die Welt, wie wir heute sind, sondern es gibt einen Weg, der da einmal begonnen hat und der natürlich auch mit Aufs und Ups und Höhen und Tiefen, Challenges, Big Pictures geprägt ist. Wie war das bei dir?
2: So wie bei den meisten.
1: Es gibt nicht die meisten.
2: Die meisten. Nie gerade. Nicht wirklich immer klar, wo die Reise hingeht. Aber immer wieder sehr, sehr spannend und vor allem regelmäßig getragen von Menschen, die einem zeigen, wie es geht, und manchmal auch von Menschen, die einem zeigen, wie es nicht geht.
3: Wie es nicht gehen soll.
2: Das ist, glaube ich, schon noch ein wichtiger Punkt immer gewesen, ein bisschen Orientierung darin zu finden, dass es auch die gibt, wo man sich denkt, na, so will ich nicht werden oder so will ich das nicht gemacht haben. Dieses Ergebnis finde ich schwierig. Ja, aber
3: vielleicht machen wir es ein bisschen konkreter, liebe Marianne. Wie bist du zu dem Hauptthema der Menschenrechte gekommen? Das ist jetzt nicht etwas, was irgendwie locker flockig daherkommt. Du bist Juristin, man könnte sich vielleicht auch für Zivilrechte in kleineren Dosen entscheiden. Wann hast du für dich erkannt, es muss so etwas Großes wie die Menschenrechte sein, wo du dein Herzblut, deine ganze Energie draufsetzen müsst?
2: Interessanterweise kam es mir gar nicht so groß vor, sondern am Anfang eigentlich sehr, sehr klein und überschaubar und hilfreich. Ich hatte das Glück, eine der wenigen Juristinnen zu sein, die das Auslandssemester außerhalb Europa übersehen machen konnte. Ich habe ein Joint Studies Stipendium bekommen an die University of Sydney. Und dort war dann die Zahl der Dinge, die ich machen konnte, die irgendwie vielleicht eine Anrechenbarkeit in Wien haben könnten, zum einen sehr überschaubar und zum anderen gab es da eben diese Vorlesung zum Thema Human Rights und irgendwie fand ich das spannend. Also ich habe mir gedacht, ja, das könnte doch was sein. Und die Ironie dieser Geschichte ist, dass die Vortragende, die ich dort hatte, einfach wirklich nicht gut war. Und ich auch eine unglaublich schlechte Note abgestaubt habe, gemeinsam mit anderen, mit denen ich bis heute befreundet bin und von denen zumindest zwei einfach wirklich Megakarrieren in diesem Feld dann hingelegt haben. Aber sei es drum, das Thema war spannend.
3: Ja.
2: Und das, was mich in Sydney dann grundsätzlich gezündet hat, war das Völkerrecht. Also dieses Realisieren, es gibt einen Rahmen, der uns zusammenhält, der uns verbindet, so einmal auf einer theoretischen Ebene. Kurioserweise, wie ich dann Jahre später während des nächsten Auslandssemesters, in dem Fall ein Studium in den USA die Möglichkeit hatte, bei den Vereinten Nationen nicht direkt ein Praktikum zu machen, sondern bei einer Organisation, die bei den Vereinten Nationen Beobachterstatus hat, war ich zunächst eigentlich sehr, sehr skeptisch. Es war irgendwie ein bisschen eine Notlösung. Also ein bisschen vergleichbar mit Sydney, so dieses Jahr. Ich habe das dann gemacht, weil die Kurse, die ich in Sydney machen konnte, waren überschaubar. Und die Praktika kurz nach 9/11 für ausländische Studierende waren auch überschaubar. Mhm. Und aber da dann war es dann sozusagen komplett rund um mich. Also da war dann dieses Feuer für Multilateralismus, für Völkerrecht komplett da und hat mich seitdem nicht verlassen.
1: Da bist du aber dann in den Staaten geblieben oder was macht man dann, wenn man dann weiß, man interessiert sich für sowas Großes?
2: Naja, ich habe zunächst einmal dieses Praktikum absolviert bei dieser sehr kleinen Schweizer Organisation International Service for Human Rights und dann war das Visum um und ich musste raus und bin einmal zunächst zurück nach Wien, war aber zu dem Zeitpunkt schon involviert in den Verhandlungsprozess rund um die Konvention über die Rechte von Menschen mit Behinderungen. Auch ein Prozess, in dem ich mich ursprünglich überhaupt nicht drinnen gesehen habe, steht dazu, dass ich die erste Version dieses Konventionstexts noch in einem sehr, sehr frühen Stadium quer durch den Raum geschossen habe aus Ärger. aber da hatte ich dann so ein bisschen den Fuß drinnen und dann gab es die Möglichkeit, meinen Urlaub bei meinem Halbtagsjob in Wien dann dafür zu nutzen, um zurückzukehren in diesen Verhandlungsprozess. Und das habe ich dann gemacht und dann hat eins das andere ergeben. Und irgendwann einmal war dann klar, ich versuche jetzt eine Doktorarbeit zu schreiben und nebenher halt ein bisschen zu jobben. Und innerhalb von wenigen Wochen war das genau umgekehrt.
3: Überraschung.
2: Und dann war ich einfach mit großer Regelmäßigkeit in New York, beziehungsweise nicht ganz so regelmäßig auch in Genf.
3: Aber Menschenrechte und Völkerrecht, das ist ja etwas, womit man in einer ganz normalen, sage ich jetzt einmal, humanistischen Ausbildung auch in Österreich kaum Kontakt hat. Und war dir von Anfang an klar, wie groß und wie mächtig das eigentlich ist und wie wenig wir eigentlich darüber wissen und wie wenig wir unser Leben danach ausrichten?
2: Überhaupt nicht. Im Gegenteil. Ich war da in Sydney und hatte diesen großartigen Völkerrechtsprofessor, den Ian Shearer. Und der hat halt einfach das Seerecht. Mhm. Und du sitzt in Sydney und hast da unmittelbar diese Wassermassen vor dir.
3: Kommst du aus einem Binnenland?
2: Diese Buchten. Und das macht alles unglaublich viel Sinn. Und das ist einfach ein Regelwerk, das, eine irrsinnig komplexe, spannende Geschichte hat. Ja? Und plötzlich geht es auch um Piratenrecht.
3: Ja.
2: Und ich, die ich mich für Piraten bis dahin überhaupt nicht erwärmen konnte.
1: Man weiß aber nicht warum, ne? Weil in Österreich haben wir doch echt also eine Fülle an Piraten.
2: Ja, aber dann wird man irgendwie die innere Piratin in einem geweckt anscheinend. Ja. Nein, also jedenfalls, es war plötzlich einfach, es hat sicherlich auch einfach aus diesem Blickwinkel heraus, dass man in Sydney ist, und du siehst sozusagen auf dem Weg zur juridischen Fakultät quasi den Beginn des Völkerrechts, weil du
3: braucht es hier.
2: Ja. Und so quasi, also welche Schiffe dürfen in die Bucht von Sydney rein und unter welchen Bedingungen. Das war einfach enorm praktisch. Ja. Und dann war halt einfach auch diese lustigen Sachen. Und es gab zu der Zeit eine ganz wichtige Entscheidung des Internationalen Gerichtshofs in Den Haag. Und über die sollten wir eine Seminararbeit schreiben. Und es ging irgendwie, irgendwas war mit Slowakei und Ungarn. Und dann hat er irgendwie die ganze Zeit, der Shearer, diesen Namen genannt. Ich meine, die ganze Zeit, komisch, ich kenne das nicht, sagt nichts. Und dann hat er es an die Tafel geschrieben. Und in dem Moment war ich so auf Gabchikovo Nochmarosch. Und ich weiß noch, wie Shearer sich umdreht und mich anschaut und sagt, oh, that's how you pronounce it. Und der Fall war dann völkerrechtlich vielleicht gar nicht einmal so spannend, aber es war irgendwie dann halt einfach auch dieser Brückenschlag zurück in die Nähe von Wien. Mhm. Jedenfalls, ich war Feuer und Flamme und das Nächste, was dann passiert ist, ich habe das so genossen, eine Bibliothek zu haben, in der man einfach alles nachschauen konnte. Mhm. University of Sydney, juridische Fakultätsbibliothek ist einfach unglaublich gut bestückt. Und da gab es dann einfach ein paar Zeitschriften, in denen ich regelmäßig Sachen nachgeschaut habe. Und bei der einen habe ich mir dann einfach die Adresse aufgeschrieben. Und ich habe denen dann damals, wir sprechen 1998, einen Brief geschrieben, so quasi, ob sie Praktika anbieten. Ja, das sind ganz die Beginn des Internets, die hatten noch keine Website. Das war dann die American Society of International Law. Ich hatte keine Ahnung, wie groß und Dings die sind, sondern ich fand einfach deren Zeitschrift unglaublich.
1: Das ist der Vorteil, wenn man keine Homepage hat, dann sieht man nicht, wie groß die Sachen sind. Das ist eine Adresse, ne?
2: Ja, das war eine Adresse.
1: Weiß man nicht, ist das ein großes Haus, ein kleines Haus?
2: Das war ein schnuckeliges Haus. Überhaupt? Ja. Genau, das war ein sehr schnuckeliges Haus.
3: Aber das heißt, die junge Marianne hat eigentlich jetzt einmal gedacht, sie geht einmal aufs Juridikum und studiert Jus, und die Spezialisierung war da schon, hattest du eine andere Spezialisierung am Radar? Oder,
2: absolut.
3: Ja, was wolltest du werden?
2: Ich wollte eigentlich Jugendrichterin werden. Ich fand dieses Sozialarbeiterische, also ich bin irgendwie mit der Schule ein paar Mal am Jugendgerichtshof gewesen, und ich fand diese Kombination aus sozialarbeiterisch arbeiten und Menschen eine weitere Chance geben, das hat mich angezogen.
3: Das heißt, die gesellschaftliche Verantwortung war da schon, das lag dir schon nahe?
2: Das lag mir nahe, und das andere, was ich damals schon am Schirm hatte, war so dieses Schicksal for lack of a better term, ja, also dieses Menschen werden in Umstände hineingeboren, die zutiefst unfair sind, und sie...
3: Lebenslotterie
2: kann wahnsinnig ungerecht sein, und da gibt es dann einfach Möglichkeiten, hinein zu intervenieren, positiv, und Menschen eine zweite Chance zu geben. Das hat mich wahnsinnig fasziniert. Ich habe dann auch sehr früh im Studium gleich ein Praktikum dort gemacht, das heißt Rechtshörerinnenschaft. Jedenfalls war damals der Herr Professor Jesionek als Gründungspräsident des Jugendgerichtshofs noch im Amt, hat mich schwerst beeindruckt. Und gleichzeitig ist mir relativ schnell klar gewesen, also Richterin werde ich nicht. Aber eben das Studium hat mich dann trotzdem interessiert, auch wenn ich nicht sehr erfolgreich war in Wien und vieles mehrfach geprüft wurde. aber eben das Studium in Australien hat mir dann einfach da noch einmal einen gewissen Drive gegeben.
3: Das heißt, wenn ich dich richtig verstehe, das Interesse grundsätzlich schon auch an marginalisierten Gruppen, das war schon vorher da, und dann die Kombination damit, dass wir sagen, wir haben ein Völkerrecht und es gibt zumindest einen Grundsatz Übereinkommen, was eine Menschenwürde ist, das quasi, das ist der Overlay dazu, dass du das machst, was du tust.
2: Ja, und bestärkt eben durch diese Erfahrung bei den Vereinten Nationen. Ich bin dort hineingekommen, ich war, wie gesagt, etwas widerwillig eigentlich in dem Praktikum, und fand in den ersten paar Tagen diese ganzen diplomatischen Floskeln und dieses ganze Getue also wahnsinnig nervig. Ja. Bin so drinnen gesessen, aber dachte, ich bin mir nicht sicher, dass ich das durchhalte.
3: Das muss man auch wollen.
2: Und dann nach ein paar Tagen gab es einen kurzen Flare-up, wo sich ein Diplomat einfach völlig falsch angesprochen gefühlt hat. Und dann hat man plötzlich gemerkt, wie dieses ganze Protokollgetue diesen Raum hält.
3: Okay.
2: Ja, und dieses Protokollgetue es einfach möglich macht, dass das jetzt nicht komplett gesprengt wird, sondern dass eine gewisse Grundverbundenheit bleibt.
3: Spannend.
2: Und das hat mich dann unglaublich fasziniert.
1: Das glaube ich, die Struktur, die dann hält.
2: Ja,
1: ne?
2: Und einfach anzuerkennen, dass diese Floskeln, sie gehen ja da rein und da raus, und gleichzeitig sind sie immens wichtig.
1: Wie vor Gericht im Prinzip. Ne? Das heißt also, dass du ja einer bestimmten Prozess und einer Zeremonie folgst, die es dir dann ermöglicht, dass man sagt, das, was die Richterin sagt, gut, und dann kommen die Anwälte und dann kommen und Anwältinnen und dann kommen die Beklagten im Prinzip. Ja, das erleichtert natürlich, ne, wenn man den Prozess anerkennen kann, wenn man dann weiß, wozu er dient. Ja.
2: Absolut.
1: Apropos Prozess, ich würde nämlich dann deine Chronologie ins Heute, weil einer der Gründe, warum ich mir gedacht habe, wir brauchen die Marianne unbedingt bei uns, ist, weil du für mich Menschenrechte so alltagstauglich machst. Ja. So dieses Riesenthema, voll, was die Pamela auch gesagt hat, und ich krieg immer noch Gänsehaut, wie ich dich hier kennengelernt habe, wo du dich mit einer Wortmeldung gemeldet hast, wo man dachte, wow, wie kann man so ein komplexes Thema in eine Frage formulieren? Und ich bin jetzt echt neugierig auf die Antwort.
3: Ja? Was war die Frage?
1: Ich kann es nicht mehr wiedergeben. Also, don't ask me. Aber wir haben zum Beispiel bei der Pendeldiskussion im Akzent war ja auch eine deiner Fragen zum Thema Freiheit, Marginalisierung, ne? Was ich mir erinnern kann, wo wir dann alle irgendwie auf der Bühne inklusive Frau Bundespräsidentin dann gesagt hat, ja. Wie, wenn ich dich jetzt frage, und ich bringe es jetzt zurück und du kannst da Beispiele nennen, eine der zwei, die ich genannt habe, oder ein anderes, wie würdest du Menschenrecht alltagstauglich beschreiben? Wo begegnet uns das? Was sind die aktuellen menschenrechtlichen Themen, wo man hinschaut, schauen sollte? Aus deiner Sicht, ja?
2: Das sind drei Fragen gleichzeitig.
1: Ja, bitte. Also du merkst ja bitte alle drei. Wir zeichnen auf.
2: Challenge accepted. Also das eine ist, sich darüber im Klaren zu sein, dass Menschenrechte nicht irgendein Abstraktum sind, das irgendwo für andere eine hohe Relevanz hat, sondern dass Menschenrechte etwas sind, das im Prinzip in jeder unserer täglichen Handlungen in irgendeiner Form eine Anschlussfähigkeit hat. Also Menschenrechte sind natürlich vom Staat vorgegeben, beziehungsweise der Staat ist verpflichtet, sie einzuhalten und diesen Rahmen herzugeben. Aber Fakt ist, dass fast alles, was wir tun, in irgendeiner Form an einem Menschenrecht andockt oder dieses berührt. Es beginnt damit, dass wir in einer sicheren Umgebung übernachten. Das ist Teil der sozialen Sicherheit. Die Tatsache, dass es niemanden angeht, wo genau wir übernachten, ist Teil des Rechts auf Privatleben. Die Tatsache, dass wir Kleidung tragen, ist wieder Teil der sozialen Sicherheit. Und eben auch dieser Sicherheitsbegriff der Menschenrechte, der unglaublich breit ist und eben gerade diese Fragen sozialer Verwerfungen, Schicksalsschläge und Geburtslotterie aufgreift. Aber dass, wenn man einen Alltag durchläuft, man im Prinzip an jedem Punkt, in jeder Viertelstunde irgendwo ein, zwei, manchmal sogar drei Menschenrechte andocken könnte, ist, glaube ich, etwas, was einfach vielen Menschen nicht bewusst ist.
3: Auf keinen Fall ist das den Menschen bewusst.
2: Und das, was ich immer wieder spannend finde, ich habe eine Zeit lang die Führungsebene der österreichischen Polizei unterrichtet, die ja schon Grundkurs und Schulungen und ich weiß nicht, was alles hinter sich haben. Und selbst die können nicht wirklich mit Sicherheit sagen, wie viele Menschenrechte sie pro Tag quantitativ verwirklichen. Gut, und jetzt haben wir das Dilemma, dass du die andere Frage, was war?
3: Drei Fragen drinnen? Aber ich muss jetzt leider, vielleicht fällt die Frage noch an Alexandra ein.
1: Mir
3: ist wichtig, jetzt quasi auch die Hörenden wirklich auch mitzunehmen und da abzuholen. Im Stufenbau der Rechtsordnung, ja, wo stehen denn die Menschenrechte? Wie, wenn das etwas ist, wie gesagt, ich wollte vorher fertig sagen, ich kann mich nicht erinnern, dass ich mit meiner österreichischen Matura irgendwie aufgeklärt worden bin über die Gültigkeit der Menschenrechte und das Völkerrecht. Und wenn, dann war das irgendeine Randnotiz in irgendeinem Geschichtebuch. Wo können wir denn das nachlesen? Wie weit wissen wir, dass das in unserer im Verfassungsrang steht? Wie können wir da mehr Aufklärung betreiben?
2: Das ist ein bisschen eine komplexere Geschichte, die natürlich etwas mit Österreich und seiner Geschichte zu tun hat und jetzt nicht unbedingt mit der Jüngeren, sondern ein bisschen mit der etwas Älteren.
3: Okay.
2: Also grundsätzlich ist es so, dass Menschenrechte in den Ländern besonders stark auch im Bildungswesen Niederschlag finden, wo es so eine Bottom-up-Geschichte ist. Mhm. Also wo du eine Revolution hast, die einen Nachhall hat über die Generationen hinweg.
3: Wo Bürgerrechte zum Beispiel erkämpft worden sind. Okay.
2: Also in Frankreich hast du da einfach zum Beispiel eine ganz andere Tradition oder wo die Rechtsstaatlichkeit auch eine unglaubliche Stärke hat, wäre Großbritannien ein Anlassfall. Ne? Aber in Österreich ist es alles ein bisschen anders und hier war es ja so, dass die Revolution von 1848 ein bisschen versandet ist in der Gemütlichkeit des österreichischen Seins.
1: Das deckt sich ja mit dem, also wenn die Welt untergeht, auf jeden Fall in Österreich sein, weil dann ist man quasi nicht gleich vorn dabei.
2: Genau, ich glaube, das ist Gustav Mahler zugeschrieben. Genau. Ja, wenn die Welt untergeht, gehen Sie nach Wien, dort passiert alles 40 Jahre später. Und im Falle der Grundrechte war es in Österreich nicht ganz 40 Jahre, aber 1867. hat der damals autoritär regierende Kaiser Franz Josef das sogenannte Staatsgrundgesetz erlassen. Mhm. Und das ist eben eine Top-Down-Geschichte. Ja, die wenigsten Menschen wissen, dass der Grundbestand an Menschenrechten in Österreich tatsächlich das Staatsgrundgesetz ist, aus 1867, mit allen historischen Schnörkeln und Auslassungen, wichtigerweise. Mhm. Und auch eben einen Teil der Menschenrechte nur wiedergebend. Mhm. Und dann fast forward, Nationalsozialismus, Ende des Zweiten Weltkriegs und dann neue europäische Ordnung und Friedensverständnis und Friedensmission und dann eben auch die Europäische Menschenrechtskonvention, der Österreich beigetreten ist. Und jetzt komme ich zurück zu deiner Frage über den Stufenbau der Rechtsordnung und wo findet sich das? Also wir haben das Staatsgrundgesetz, das im Prinzip wie ein Verfassungsgesetz gilt, und die Europäische Menschenrechtskonvention, die in den 50er Jahren beschlossen worden ist, wo man dann unklar war, wo gehört die jetzt
3: richtig
2: hin.
3: Genau.
2: Ist es ein Verfassungsgesetz? Ist es ein internationales Gesetz? Ist es nur ein einfaches Gesetz? Also etwas, das nicht die qualifizierte Mehrheit im Parlament braucht? Und weil man sich nicht einigen konnte, hat man es halt mit qualifizierter Mehrheit, also als Verfassungsgesetz, beschlossen.
3: Okay.
2: Und deswegen hat die Europäische Menschenrechtskonvention in Österreich auch so eine relativ starke Bedeutung. Die Krux, menschenrechtlich betrachtet, ist, dass die Europäische Menschenrechtskonvention nur einen Bruchteil der Menschenrechte widerspiegelt, die in der Allgemeinen Erklärung der Menschenrechte drinnen steht. Österreich ist offiziell allen diesen internationalen Konventionen beigetreten. Es gibt zwei, drei Ausnahmen. Ich glaube, das führt an der Stelle jetzt zu weit. Aber den Großteil der Menschenrechtsverträge der Vereinten Nationen und auch des Europarats ist Österreich über die Jahre beigetreten, hat aber einen Passus im Verfassungsgesetz, also Bundesverfassungsgesetz drinnen, der besagt, solange es nicht ein einfaches Gesetz ist oder solange es nicht als ein Gesetz in Österreich spezifisch noch einmal übertragen und beschlossen ist, kann man es nicht direkt anwenden. Und das ist so ein bisschen die Augenaufgabe.
3: Seriously?
2: Ja, okay. Seriously, I think very typical.
3: Ja. Eine österreichische Lösung?
2: Ein Modus Austriacus, wie Verfassungsrechtler Ewald Wiederin in einem anderen Kontext gesagt hat, aber es passt in dem Kontext auch. Ja.
1: Dann passt ja meine zweite Frage von vorhin ganz gut. Wenn du sagst, aus österreichischer Sicht, und jetzt bist du ja in Österreich und wirkst ja zumindest auch aus Österreich, was sind denn deine Themen, deine Menschenrechtsthemen, mit denen du dich aktuell beschäftigst, die sowohl in Österreich bzw. EU-international sich auch beschäftigen. Wir haben ja da auch noch die Diversität, wir haben Frauen, wir haben auch Behinderung, und das sind ja einige deiner Spezialthemen, über die du ja auch immer wieder auch sichtbar bist und auch gern sprichst. Nimm uns da mit auf die Reise, beziehungsweise alle Zuhörenden. Womit beschäftigt man sich täglich? Was ist denn so dein Arbeitsumfeld, Arbeitsinhalt?
2: Das ist sehr vermischt. Das ist immer wieder auch ein bisschen Österreich, also Fragen rund um zum Beispiel den Maßnahmenvollzug. Das sind Menschen, die eine psychiatrische Erkrankung haben und aufgrund dieser eine Straftat begehen. Die werden eben offiziell nicht in der Strafhaft angehalten, sondern in Spezialeinrichtungen. Aufgrund der Quantität, aufgrund der großen Zahl der Menschen, verschwimmen da aber schon seit Jahren die Linien. Das ist etwas, wo ich mich vor ein paar Jahren schon engagiert habe und nach wie

0: Menschen beraten. Und wir haben da immer wieder gesagt, da braucht es ganz dringend eine Verschränkung zwischen dem, was im Krieg gilt und dem, was im Frieden gilt. Weil das ist ein bisschen so eine Spaltung der Welt, das humanitäre Völkerrecht, das im Kriegsfalle gilt und eben Menschenrechte, die im Friedensfalle gelten. Und da habe ich gemeinsam mit zwei Kollegen vor 15 Jahren einen ersten Aufschlag gemacht, zu sagen, da müssen wir rein, da müssen wir eine Verbindung herstellen. Und da hat es jetzt vor 10 Tagen zum ersten Mal eine Diskussion gegeben. Das andere, was mich momentan sehr beschäftigt, ist die Ukraine. Spezifisch die Tatsache, dass der Umgang mit Menschen, die psychiatrische Probleme haben, durch Regeln bestimmt ist, die noch aus der Sowjetära stammen. Und jetzt haben wir, kommt zurück zum Maßnahmenvollzug, in der Ukraine 800.000 Veteranen und Veteraninnen. Wir wissen aus den britischen Statistiken, dass 7-8% von Veteraninnen und Veteranen aufgrund der psychiatrischen Auswirkungen der Dinge, die sie erleben, eine Straftat begehen. Also auch hier Maßnahmenvollzug ein Thema ist. Und die Ukraine...
1: 7%.
0: 7%, ja. Aus den USA gibt es dazu keine Zahlen, Nebenbemerkung. Aber wir haben weder das Regelwerk in der Ukraine, das State of the Art ist und das menschenrechtsbasiert ist, noch haben wir die Institutionen. Also sprich...
1: Präventivmaßnahmen.
0: Das zum einen, aber eben auch diese strikte Trennung zwischen Strafhaft und Haft aufgrund einer psychiatrischen Erkrankung. Genau. In Österreich das Recht auf Leben, insbesondere von Frauen. Ja, also dieses Missverständnis, das wir in Österreich ein bisschen haben, dass das Recht auf Leben eine Chiffre ist für die Debatte, bin ich für oder gegen die Abtreibung. Mhm. Etwas, was mich einfach unglaublich wütend macht, weil da müssten wir über Prävention reden, zwar rauf und runter, ja, bevor wir uns über die Frage langatmig unterhalten, bin ich für oder gegen Abtreibung, reden wir einmal, woran scheitert die Prävention, dass es überhaupt so weit kommt. Aber eben Recht auf Leben und Recht auf Leben für alle zu schützen, und da ist ganz klar die unfassbar hohe Zahl an Femiziden, beziehungsweise die unfassbar hohe Zahl an Fast-Femiziden. Definitiv etwas, was unglaublich brennt.
1: Du, Marianne, jetzt im Disability Pride Month, hast du da spezielle Akzente? Jetzt in Österreich, bist du da bei dem Thema gerade irgendwo aktiv?
0: Da habe ich mich lang genug sehr engagiert. Mit der Beschlussfassung der Konvention über die Rechte von Menschen mit Behinderungen wurde der Monitoring-Ausschuss in Österreich installiert. Das ist ein Gremium im Sozialministerium damals gewesen, das darauf schaut und jetzt in einer anderen Form nach wie vor darauf schaut, dass die Bestimmungen rund um barrierefreie und inklusive Menschenrechte auch tatsächlich eingehalten werden. Dieses Gremium habe ich mitbegründet und auch wesentlich geprägt und habe hier unter anderem mit öffentlichen Sitzungen, die tatsächlich barrierefrei und inklusiv waren und nach wie vor sind, sicherlich Maßstäbe gesetzt. Und ich überlasse das jetzt gerne anderen, da in Österreich das Wort zu führen, zumal ich auch formal momentan in Österreich da keine Funktion habe.
2: Okay. Ja. Also ich meine, du bist so breit aufgestellt. Voll. Und man hat auch das Gefühl, wie viele Bälle und wie viele Themen du jonglierst, auch in der Tiefe. Nimm uns dann auf die Elevator Talks Reise mit und sag uns einmal, wer sind deine inspirierenden Personen, wer sind deine Role Models, wo du sagst, da möchte ich noch hin, oder das war auf meinem Weg jetzt ein wichtiger Impuls, dass ich losgegangen bin. Mentorinnen, du hast auch vorher über Mentorinnen und Mentoren schon gesprochen, damit man mal so eine Idee kriegt, was
1: inspiriert und motiviert jemanden
2: wie dich. Was bringt dich diese Schritte auch, vor allem fürs Menschenrecht zu gehen? Da gibt's ja überhaupt keinen Selbstzweck, ja?
0: Also ein riesen Role Model in Österreich, zum Glück sehr bekannt und anerkannt, ist Helene Klar. Ich habe damals bei Eger, glaube ich, einen Sommertalk zum Scheidungsrecht mit ihr erlebt und bin dann schnurstracks auf sie zu und habe gesagt, quasi, haben Sie Studentinnen, nehmen Sie studentische Mitarbeiterinnen? Und Helene Klar hat in ihrer typischen Art gesagt, nein. Und ich habe gesagt, könnten Sie drüber nachdenken? Und dann hat sie gemeint, ja. Und dann war ich innerhalb von wenigen Wochen tatsächlich die erste studentische Mitarbeiterin.

0: von Helene Klar. Aber die Brücke zu ihr wollte ich schlagen, weil sie für mich bis heute ein Vorbild ist für den Unterschied zwischen Juristin und Mensch mit juristischer Ausbildung. Und Helene Klar ist für mich so das absolute Role Model von jemandem, der ein unfassbares juristisches Wissen hat und eine unglaubliche Technik auch darin hat, an die ich nie herankommen würde, aber die einfach so zutiefst menschlich und empathisch geblieben ist. Und ich will da nicht zu viel aus dem Nähkästchen plaudern, was sie da teilweise mit mir geteilt hat, wie sie eben auch manche Fälle nimmt oder nicht nimmt. Ja, aber
1: gut, die ist in einem anderen Bereich auch tätig als du, ne?
0: Ja, aber das Scheidungsrecht ist ein inhärent feministisches.
1: Ja, es ist mehr bücherfüllend auf jeden Fall. Aber ich finde es spannend, weil du hast mir schon einmal erzählt von ihr und ich kenne sie ja über 3000 Ecken und folge ihr natürlich auch. Aber es ist so witzig, weil du für mich die Menschenrechtsfrau bist und sie ist quasi Mensch mit juristischer Ausbildung. Und ich finde die auch so straight, ja, vor allem Scheidung, Familie, die hat ja ganz ein arges Bild auch, ja, ein sehr konkretes.
0: Ja, aber sie ist eben als Person, wenn man ihr gegenübertritt, zunächst vor allem einmal ein Mensch. Mhm.
1: Ja, ja, auf jeden Fall.
0: Der seine juristische Ausbildung brillant zu nutzen weiß und sich für sehr konkrete Gerechtigkeitsfragen einsetzt und sehr empowernd ist. Ja? Und ich glaube, das ist so mit ein Ding, dieses bewusst sich Möglichkeiten zu suchen, Menschen zu empowern. Und ich bin sehr stark davon geprägt gewesen, immer schon, dass es ein Privileg ist, Ausbildung zu genießen und in diesem Ausmaß zu genießen und das einfach auch nicht fürs Gemeinwohl, aber sozusagen für andere mit auch nutzbar zu machen. Und von dem her ist sie sicherlich eine prägende Person für mich gewesen. Im Auslandssemester dann in Sydney, das ich schon erwähnt hatte eingangs, hatte ich dann das große Glück, dass ich irgendwie eine Arbeitsrechtsprüfung gerade gemacht hatte in Wien und der Professor hat gesagt, na dann machen Sie halt in Sydney auch was dazu. Und dann war der Arbeitsrechtsprofessor an der University of Sydney, Ron McCallum, der erste blinde Professor Australiens. Und ich hatte aus verschiedensten Gründen überhaupt keine Berührungsängste im Umgang mit einer blinden Person. Wir haben uns wunderbar verstanden. Und die Geschichte ging dann sehr nett weiter, weil er hat mich eben ja, sehr bestärkt, auch wieder in diesem Mensch mit juristischer Ausbildung und weniger Stereotype Juristin, dass er dann Jahre später, nachdem die Konvention über die Rechte von Menschen mit Behinderungen beschlossen war, von Australien nominiert wurde als Experte in das UNO-Gremium zur Konvention. Und zu dem Zeitpunkt hatte ich einen kleinen Text angefangen zu schreiben für ein Training in Belgrad und habe ihm das dann geschickt so als Briefing. Ich habe gesagt, es gibt in der Zwischenzeit mehrere Texte zu dieser Konvention. Lies sie bitte alle und hier ist übrigens das von mir. Das ist nicht für irgendwen bestimmt gewesen, der irgendwie juristisch besser ausgebildet ist. Also hüte dich davor, mir da zu viel Kritik dazu zu geben. Aber du darfst das lesen.
1: Oh Gott,
0: und er hat es gelesen auf einem Flug von Australien nach München und ist mir dann damals in Freiburg im Breisgau, habe ich ihn vom Zug abgeholt, weil er dort an irgendeiner Arbeitsrechtlerinnenkonferenz teilgenommen hat. Und er ist mir wirklich er ist aus dem Zug herausgestürmt und ist mir fast über die Stiegen runtergefallen und hat gesagt, Marianne, you gotta publish this now. Und ich weiß auch, worum geht's jetzt gerade? Und er hat diesen Text gelesen, er hat ihn einfach für genial befunden und hat mich irrsinnig bestärkt und das wurde dann ein E-Book über die Konvention über die Rechte von Menschen mit Behinderungen, das in der Zwischenzeit in mehreren Sprachen vorliegt und das dann de facto das Fundament wurde für meine Karriere außerhalb Österreichs und für das Standing, das ich in diesem Bereich...
1: Da kriege ich so Gänsehaut, wenn du das erzählst, es ist irre. Das heißt, dein Mentor hat dich tatsächlich auch gepusht, über deinen Imposter ein bisschen nachzudenken und dir selbst, besser gesagt, dich mit anderen Augen zu sehen, im wahrsten Sinne des Wortes.
0: Es war gar nicht einmal so sehr Imposter, es war halt einfach, der Text war für einen gewissen Zweck geschrieben Und ich hatte einfach überhaupt keinen Plan, dass das für irgendwen anderen noch interessant sein könnte.
2: Und lesbar vielleicht auch.
0: Und lesbar. Ja. Und in der Zwischenzeit gibt es genug Leute, die zu mir gekommen sind und gesagt haben, das ist meine Bibel. Ja? Also weil sie es einfach als Referenzwerk verwenden, beziehungsweise das, was dann in der Phase auch witzigerweise ein paar Mal passiert ist, ist, dass Leute mich angesprochen haben bei Konferenzen und gesagt haben, aha, Sie sind also auch eine Marianne Schulze, aber Sie sind nicht die Autorin von dem E-Book, weil dafür sind Sie zu jung. Ja?
1: Und ich gesagt, na.
2: Aber du hast so viel Einblicke oder Ausblicke in dem Fall auf internationalem Terrain. Wo würdest du denn hier in Österreich eigentlich den größten Gap sehen? Wo sind wir denn, sage ich jetzt einmal, ein bisschen unterinformiert? Auf welchem Sektor der Menschenrechte würden wir denn in Österreich mehr Nachhilfe brauchen?
0: Also das ganze Teil
1: wird Bildung. Sie nicht ausgehen, ne? Wir haben nur 20 Minuten.
0: Ja, danke. Also das ganze Teil Bildung und die Reform des Bildungswesens auf Basis von Menschenrechten. Und das andere ist der Wohlfahrtsstaat Österreich. Mhm. Ja, also dieses Selbstverständnis, als wir sind ja so ein Sozialstaat und wir brauchen hier menschenrechtlich keine Absicherung, das sind alles einfache Gesetze, das ist alles Knockout. Ja, das kann man über Nacht los sein. Und wenn man das politisch will, dann geht das sehr, sehr rasch.
2: Weil es nicht im Verfassungsrang ist.
0: Weil es eben nicht als Grundrecht, so wie zum Beispiel in Deutschland, anerkannt ist. Ja, und das ist eine unglaubliche Naivität. Das, was menschenrechtlich halt auch ein Riesendrama ist Gleichstellungsrecht. Und die ganze Frage des Diskriminierungsschutzes, und zwar eben des umfassenden Diskriminierungsschutzes für alle, beziehungsweise hinzunehmend natürlich auch die Intersektionalität. Weil mit einem so überschaubaren Katalog an Gründen, aus denen man diskriminiert werden kann.
2: Nämlich außerhalb des Arbeitsrechts.
0: Ja. Ist es
2: haben das andere Länder, dass sie außerhalb des Arbeitsrechts Diskriminierungsschutz einbauen?
0: Ja. Also in Österreich ist das schon ein Spezialfall, wie kleinteilig das gemacht wird. Und eben diese Episode, die ist jetzt auch schon fast 10 Jahre her, wo man ja das Gleichstellungsrecht fast angepasst hätte. Und dann die Bischofskonferenz die einzige negative Stellungnahme abgegeben hat und deswegen das ganze Vorhaben zurückgezogen worden ist, obwohl es irgendwie, ich glaube, 50, wenn nicht sogar mehr, positive Stellungnahmen gegeben hat. Ja. Aber eben, ich bin mit diesen Machtverhältnissen und der Wirkung des Vatikan als politische und eben nicht als religiöse Einrichtung, gerade auch in meiner Arbeit bei den Vereinten Nationen, sehr oft sehr deutlich.
2: Mich würde interessieren, wir haben ja auch ein bestimmtes politisches Klima hier in Österreich und dann gibt es ja Personen, die Machtansprüche stellen und dann mehr oder weniger behaupten, dass die Menschenrechte verhandelbar sind. Wie ist das? Wie verhandelbar ist ein Menschenrecht?
0: Ja, überhaupt nicht. Vor allem, wenn es darum geht, sicherzugehen, dass wirklich jede und jeder ein Recht hat auf ein Leben in Würde. Ja? Und dass es dann nicht um eine sehr spezifische Form von Würde geht, die irgendeiner bestimmten Ideologie zu Pass ist, sondern dass es da um die Würde geht im Sinne der sozialen Sicherheit, im Sinne des so sein zu dürfen, wie man ist und seine Potenziale, seine Begabungen verwirklichen zu dürfen für ein gutes Leben. Das kann und
2: das ist nicht verhandelbar, dass jede Person das Recht hat auf ein gutes Leben.
0: Das ist nicht verhandelbar, nein.
1: Ja, das gute Leben ist halt zum Interpretieren, ne? Weil da tun sich die Leute auch immer wieder, also das hat man ja, deswegen gibt es ja auch Gerichte, also niemand würde das ja verhandeln wollen, aber die Interpretation der Gesetze ist halt unterschiedlich. Ja? Das haben wir ja beim Frauenrecht, also da finde ich es, und Diversität sowieso und Behinderungen ja ganz krass. Was würdest du dir... weil die Frage nach dem Stolzsein kann man jetzt überspringen, weil da hast du bei den Mentorinnen ja schon gesagt, also da haben wir alle Gänsehaut, inklusive Zuhörenden, aber was würdest du dir von der einhornreitenden Zauberfee denn wünschen für die Interpretation der Menschenrechte in Österreich?
0: Dass wir den Grundrechtskatalog tatsächlich erweitern und modernisieren. Zum Beispiel die südafrikanische Verfassung von 1993 als Beispiel nehmen und damit sicherstellen, dass wir wirklich alle Menschenrechte für alle abgesichert haben, so wie wir es eigentlich im Staatsvertrag drinnen stehen haben. Das ist halt auch ein spannendes österreichisches Modus Austriacus Phänomen, dass wir den Staatsvertrag über Jahrzehnte jetzt ausschließlich verhandelt haben über Ortstafeln und die sprachlichen Rechte von Minderheiten.
2: Ja.
0: Das waren wahnsinnig wichtige Debatten und es ist auch wichtig festzuhalten, dass diese Bestimmungen im Staatsvertrag nach wie vor nicht erfüllt sind. Ja? Aber darüber hinaus gibt es einen Passus, der allen Menschen in Österreich alle Menschenrechte zuspricht. Und also diesen Passus überlesen alle.
2: Wenn ich diesen Passus jetzt nehme, wenn ich das höre, was du sagst, dann müsste ja sein, alle Menschen haben Anrecht auf ein würdevolles, gutes Leben. Das müsste ja implizit bedeuten, dass ich eben niemanden diskriminieren kann, zum Beispiel auch am Wohnungsmarkt.
0: Absolut richtig, ja.
2: Und dann müsste ich eigentlich auch vielleicht auch so weit gehen können, dass ich sage, als Gastronom, als Hotelier, müsste ich eigentlich doch auch jedem meine Dienstleistung anbieten. Und wieso können sich die Menschen das bei uns hier aussuchen und sagen, naja, es ist meine eigene Entscheidung, wen ich bei mir hereinlasse?
1: Und Frauen und Männer zahlen gleich viel für die öffentlichen Toiletten.
0: Das auch, ja. Also um beim Rassismus-Thema kurz einzuhaken, das ist eine spannende, schreckliche, sehr österreichische Geschichte. Es gibt ja eine eigene Konvention gegen Rassismus, die aus der politischen Phase Apartheid-Regime Südafrika stammt, also 60er Jahre, in dem Kontext ein Momentum entwickelt hat und beschlossen worden ist und Österreich ist diesem Vertrag beigetreten.
2: Okay.
0: Und auch bei diesem Vertrag war die Frage, eben wo ist das in der Rangordnung, im Stufenbau der Rechtsordnung, ist das Verfassungsrecht, ja, nein. Und dann wurde eine minimale Klausel daraus aus diesem sehr umfassenden Konventionstext herausgepickt und die wurde in Verfassungsrang gestellt. Und in der Interpretation dieser Klauseln ist aber die Diskriminierung gleich noch einmal hineingekommen. Also es werden alle, die nicht Österreicher sind, nach dieser Klausel behandelt, aber es wird diese Klausel nicht als Brückenschlag verwendet, um zu sagen, es darf niemand diskriminiert werden, wurscht, wie er ausschaut und wo er herkommt, sondern alle, die ein bisschen so ausschauen, als ob sie nicht ganz von hier sind, um es jetzt sehr polemisch
1: sind ganz einfach keine Österreicher,
0: haben alle die gleichen schlechteren Rechte.
2: Mhm.
0: Und insofern ist,
2: also
0: das,
2: eine
0: ist das
2: eine verklausulierte Zweiklassengesellschaft.
0: Absolut.
2: Mhm.
0: Absolut.
2: Na, Boxi.
0: Aber eben alles legitimiert und vom Verfassungsgerichtshof alles okay gegeben, ja?
2: I did not know.
0: Ja, sehr schön in der Habilitationsschrift von der Frau Pöschl aufgearbeitet zum Gleichheitssatz. Ein sehr lesenswertes, wahnsinnig dickes, aber wirklich lesenswertes Buch zum Thema Diskriminierung in Österreich.
1: Wiederholst du das nochmal ganz kurz für alle?
0: Die Frau Pöschl hat ein, Professorin Pöschl, Nachname fällt mir jetzt nicht ein, tut mir leid.
1: Das ist jeder Nachname, dein Vorname meinst du jetzt, oder?
0: Genau, und das ist ein ich glaube, 600 oder 700 Seiten Habilitationswerk zum Thema Gleichheitssatz.
1: Gleichheitssatz, okay.
2: Mhm. Und das findet man raus.
0: Das findet man raus und das ist wirklich beeindruckend und wirklich, also ich finde, lesbar für...
2: Das ist das Wichtigste.
0: Auch für Nicht-Juristinnen und Juristen, genau.
1: Okay, das heißt, wir haben einen Wunsch an die Zauberfee, der...
2: Magdalena Pöschl.
0: Danke, genau.
1: Das heißt, da gibt es noch viel zu tun, da ist noch ganz viel Luft nach oben. Wenn du dir persönlich etwas wünschen würdest, wo würdest du anfangen jetzt, heute, hier? Wenn du sagst, das wäre das perfekte Projekt jetzt, um etwas umzusetzen, wie müsste das ausschauen?
0: Definitiv eines, das eine Kombination ist aus menschenrechtlichen Erkenntnissen, spielbar zu machen für Medien, so wie zum Beispiel das Momentum-Institut Volkswirtschaftslehre jetzt spielbar macht für die Medien. Diese Art Übersetzungsarbeit braucht es auch für die Menschenrechte.
1: Die Alltagstauglichkeit
0: quasi,
1: ja.
2: In den Mainstream
0: hinein. Und das, was, womit ich es gern verbunden hätte, das ist nicht meine Expertise, aber das sehe ich als tief notwendig, ist deutlich zu machen, nicht nur, dass Menschenrechte in unserem Alltag unglaublich präsent sind, sondern dass es Demokratie auch ist. Ja, und dass eben demokratische Wirksamkeit nicht einfach nur ist, ich habe das Recht zu wählen, sondern wie vieles in unserem Alltag eine Wirkung und Wechselwirkung darauf ist, dass wir unfassbar tolle öffentliche Institutionen haben, die einen Rahmen sichern, innerhalb dessen wir uns wahnsinnig sicher bewegen können, noch, und wo das alles anfängt zu erodieren.
2: Da vor allem im Wohlfahrtsstaat. Also das ist ja gerade bei uns eine, wo ich mir wirklich denke, das muss man ja auch einmal volkswirtschaftlich betrachten, dass je mehr ich auf die Menschenrechte achte, je mehr ich dazu sorge, dass alle Menschen ein gutes Leben leben können, das kann ja nur profitabel sein für die Volkswirtschaft.
0: Absolut, und da gibt es in der Zwischenzeit ja auch Berechnungen. Das Interessante ist, also eines der spannendsten Gremien bei den Vereinten Nationen ist die Statistikkommission. Das sage ich als jemand, der von Statistik keine Ahnung hat. Aber die haben ja eine Debatte geführt, ausgelöst durch den französischen Präsidenten Sarkozy, inwieweit das Bruttonationalprodukt überhaupt noch repräsentativ ist. Mhm. Ja, und inwieweit man zum Beispiel Gewalterfahrung, Diskriminierungserfahrung eigentlich ins Bruttonationalprodukt hineinspielen muss. Ja, und da gibt es, also nicht nur von dort ausgehend, aber sonst grundsätzlich, das ist einfach eine Quelle, die Statistikkommission der UNO, wenn man nachlesen will, zu diesen Fragen. Aber es gibt The Prince's Trust, also der jetzige König Charles hat als Prince of Wales eine Stiftung gehabt, die zum Beispiel auch Studien gemacht hat über was kostet uns Jugendkriminalität.
2: Ja, sehr gut.
0: Oder eben auch diese eine EU-Agentur EIGE zum Thema Geschlechtergleichstellung, die machen auch ganz profunde Studien zum Thema Gewalt zwischen den Geschlechtern und deren volkswirtschaftliche Auswirkungen. Also Berechnungen in dieser Richtung
2: die gibt es
0: in der Zwischenzeit zuhauf. Also man kann mit einer Weltbankstudie aus dem Jahr 2012/13 herum zum Thema Inklusion in der Zwischenzeit auch schon argumentieren, die damals besagt hat, in Kurzfassung, wir wissen nicht, wie viel Exklusion mehr kostet. Mhm. Aber wir können mit Bestimmtheit sagen, dass Exklusion signifikant mehr kostet als Inklusion.
1: Als Inklusion. Jetzt, das, was du auch beschreibst, also Menschenrechte und Demokratie, wir wissen ja auch aus den Studien, weil du jetzt gerade welche zitierst, dass ja Demokratie die unattraktivste Regierungsform aktuell ist und auch im Rücklauf ist. Wo würdest du denn anfangen? Du bist ja auch im Universitätsrat der Uni Salzburg. Das heißt, Bildung ist ja ein großer Hebel. Wie bringen wir denn Menschenrechte und Bildung so zu den Leuten, dass wir es nicht nur volkswirtschaftlich erklären, weil da ist der Nutzen für die Einzelperson nicht gleich nachvollziehbar, sondern wie würdest du sagen, mit welcher Botschaft und mit welchem Hebel müssten wir oder sollten wir die Menschenrechte und die Demokratie jetzt in unsere Gesellschaft beziehungsweise auch in die europäische Gesellschaft bringen?
0: Ich glaube, wir bräuchten etwas, das so ähnlich funktioniert wie die Nachhaltigkeitsziele, die SDGs. Also als jemand, der diese Debatte lang begleitet hat und im Vorfeld begleitet hat, bin ich vollkommen fasziniert, welche Breitenwirkung die bekommen
2: aber
0: haben.
2: Aber die sind ja... Es sind ja Menschenrechte drinnen in den SDGs.
0: Absolut. Und da war ich unter anderem mit dabei, das sicherzustellen. Okay. Aber also wenn man weiß, dass die SDGs eigentlich ein Nachhilfeprogramm sind für die Statistikbehörden der autoritären Länder, ja, und die haben jetzt diese Wirkung bekommen, dass die meisten Menschen diese Piktogramme erkennen und zuschreiben können und sagen können, das sind die SDGs und da geht es um die Reduktion von Armut, um die Sicherstellung von Bildung für alle und dann fällt den Menschen noch das eine oder andere dazu ein. Und sowas Ähnliches bräuchte es eigentlich schon längst für die Demokratie. Dieses messbar machen, dieses real konfrontieren über die Frage, ich gehe wählen und es ist mir zu sonnig und folgedessen gehe ich nicht wählen, hinaus, mhm. Zu sagen, wo spüre ich die Demokratie? Wo wird für mich im Alltag deutlich, dass ich in einer Demokratie lebe und dass da eine Institution dahinter steht, die, und jetzt komme ich zum Anfang unseres Gesprächs zurück, mit unglaublichen Behäbigkeit teilweise agiert, manchmal mir viel zu lange dauert, bis sie reagiert, aber dass diese Mechanismen einen tiefen Sinn haben und eine Sicherheit bieten.
1: So wie du das mit der den Diplomaten, das ist der Prozess, die Brücke, wo es klar ist, warum man das tut und wofür man steht und was in einer Demokratie geht und was nicht geht.
2: Und was Sicherheit bietet. Ja. Und im Endeffekt, um die Frage von Alexandra da noch einmal aufzunehmen, die Globalisierung kann man nicht mehr zurückdrehen. Die Globalisierung ist da. Also das ist nicht mehr verhandelbar. Wieso ist es dennoch so schwierig, den Menschen begreiflich zu machen, dass es genau deshalb Demokratie und Menschenrechte braucht, weil wir schon so vernetzt und verquickt und vermischt sind, dass wir genau diese Basis einem Regelwerk des Zusammenlebens brauchen, das eben einen moralischen Fingerzeig hat. Also es sind ja auch moralische Instanzen, die da mehr oder weniger hochgehalten werden.
0: Das ist eine sehr, sehr komplex zu beantwortende Frage, aber zwei Dinge würde ich herausgreifen wollen.
1: Wir haben noch 5 Minuten.
0: Das eine ist, dass die öffentliche Erzählung darüber, wer sozusagen in der Rangordnung gesellschaftlich gewinnt, eine verschobene ist. Mhm. Da gibt es diese eine amerikanische Soziologin, die das super darstellt. Ihr Name fällt mir gerade nicht ein, das wird mir in den nächsten 4 Minuten noch gelingen.
1: Yeah.
0: Die das einfach unglaublich gut auf den Punkt bringt. Mhm. Dass diese Erzählung darüber, dass andere gewinnen, währenddem ich verliere, leider sehr dominant ist.
2: Die Othering hat es schon immer gegeben.
0: Ja, die Othering, aber dass das Othering sozusagen jetzt über eine neoliberale Erfolgsgeschichte noch einmal verdramatisiert wird und da eine Entsolidarisierung passiert. Und diese Entsolidarisierung dann auch noch einmal verstärkt wird durch das, wie die Medienlandschaft gebaut ist.
2: Ja.
0: Wer hat das Geld in der Medienlandschaft? Eine ganz spannende Geschichte, die man noch einmal erzählen sollte, ist eben über eine Medienkommission bei den Vereinten Nationen in den frühen 80er Jahren und wie die gescheitert ist an genau dieser Reform. Und dann das alles noch einmal verstärkt durch die sozialen Medien.
2: Ja.
0: Also das sind einmal so ein paar Hauptfaktoren von den vielen komplexen Faktoren, die ich nennen würde.
1: Ja, die Medien als Monopol, also die Medien sind ja quasi auch, also ich finde die Demokratisierung der Medien und so habe ich an der Uni gelernt, da haben wir gedacht, wow, das ist ein ganzes Studium, wenn du darüber sprichst, was darf sein, was darfst du abbilden, was darfst du nicht abbilden.
2: Wer kriegt wie viel Geld?
1: Wer hat das Sagen? Das ist sicher komplex und deswegen finde ich das umso spannender, wenn du sagst, Menschenrecht und Bildung und SDGs, dass das ganz einfach in Fleisch und Blut übergeht und man sich das nicht mehr überlegt. Also ich fasse mal ganz kurz zusammen. Es braucht in Österreich, wir haben ganz viel Luft nach oben, wenn es um Menschenrechte geht. Wir haben eine sehr eigenwillige, sehr österreichische Interpretation zum Thema auch Rassismus und wer ist Teil Österreichs und wer nicht. Also wessen Rechte gehören geschützt und wessen Rechte gehören nicht geschützt. Wir fassen zusammen, du hast bei allem, was wir so an Menschenrechte in Österreich kennen, fast mitgearbeitet oder hast zumindest dir Gedanken darüber gemacht, sodass dass es in Österreich auch bekannt wird. Und ich fasse auch noch zusammen, wir wünschen uns ganz viel mehr Marianne Schulze für
2: die Echten.
1: Die einzig wahre, nämlich als Dolmetsch für uns, weil es ist, also jedem, den ich bis jetzt erzählt habe, dass du Menschenrechtlerin bist und ich spreche wirklich häufig von dir, weil wir jetzt auch sehr viele Themen haben, wo es da Schnitt Mengen gibt, sage ich, bitte bring sie zu uns, wir brauchen jemanden, der uns das übersetzt.
2: Aber dann ist die Marianne unser Role Model heute, aber die Message sollte sein, wir brauchen mehrere Mariannes. Das heißt, die Marianne als Inspiration, aber wir brauchen mehr Menschen, die über Menschenrechte aufklären. Wir brauchen mehr Leute, die das ins Bildungswesen auch hinaustragen und die vor allem auch ganz wichtig heutzutage Demokratiebildung betreiben.
0: Absolut, ja.
1: Ich hätte da noch gern einen Schlusssatz von dir. Was können wir, was können jeder, jede der Zuhörenden tun, um nicht nur auf Menschenrechte zu verweisen, sondern auch mehr in den Alltag zu bringen und es auch vielleicht zu transportieren, weil wir wissen ja, es geht nur gemeinsam. Was kann jeder, jede, jeden Tag tun, um in diese schöne Kiste der Menschenrechte einzuzahlen?
0: Die Meinungsfreiheit dazu nutzen, um über Menschenrechte zu reden. Und wirklich sich bewusst zu machen, es gibt für jeden Handlungsstrang im Alltag, für jeden Raum, den wir bespaßen, den wir halten als Frauen gerade auch, gibt es eine, zwei, drei menschenrechtliche Grundlagen. Und ja.
1: Und wenn die Leute jetzt sagen, ui, mir gingen die Ideen aus, wo erreicht man dich, wie kann man ein Projekt von dir unterstützen, bei dir nachfragen?
0: Ich habe eine Website, humanrightsconsultant.at, und da kann man mich finden.
1: Marianne Schulze ohne T, nur mit Z.
0: So wie der Schul-Zebrastreifen, genau.
1: Sehr schön. Dann vielen herzlichen Dank, liebe Marianne. Es war wunderbar. Halt uns bitte am Laufenden und wir werden uns noch oft sehen.
2: Und die Menschenrechte sind nicht verhandelbar.
1: Die Menschenrechte sind nicht verhandelbar. Vielen Dank. Schönen Abend.

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